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0: Dermot Kennedy. Funeral.
3: Ja,

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2: Save Me Tonight.

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7: Mit Martina Steidl. Ein Viertel der österreichischen Bevölkerung raucht Zigaretten. Dazu kommen noch andere Nikotinprodukte wie E-Zigaretten, Tabakerhitzer oder Nikotinbeutel. Gerade bei den Jungen sind diese kleinen Beutel sehr beliebt. Deshalb rückt sie die Weltgesundheitsorganisation auch in den Fokus des heutigen Weltnichtrauchertags. Gerade die Kombination der Produkte verstärkt die Sucht oft noch, warnt die Suchtpräventionsstelle Vivid. Wer mit Nikotin aufhören will, kann sich zum Beispiel Hilfe beim Rauchfreitelefon holen. Die Spritpreisbremse wird verlängert, aber angepasst. Der bisherige Eingriff in die Gewinnspannen der Tankstellen läuft mit Ende Mai aus. Die Senkung der Mineralölsteuer wird aber im Juni fortgesetzt und soll Benzin und Diesel um rund 1,1 Cent pro Liter günstiger machen. Zusätzlich gilt bis Ende August eine sogenannte Preisruntergarantie. Sinkende Großhandelspreise müssen damit künftig rasch an die Autofahrer weitergegeben werden. In Malta beginnt in der Früh die Stimmenauszählung nach den gestrigen Parlamentswahlen. Umfragen haben klar für eine Wiederwahl der sozialdemokratischen Regierungspartei von Premier Robert Abela gesprochen. Er hat die Wahl knapp ein halbes Jahr vorgezogen, um das kleinste EU-Land durch eine drohende Energiekrise führen zu können. Erste Ergebnisse soll es zum Mittag geben. Fußball Paris Saint-Germain hat zum zweiten Mal in Folge die Champions League gewonnen. Die Franzosen haben sich schließlich im Elfmeterschießen mit 4:3 gegen den englischen Meister Arsenal durchgesetzt. Bei den Siegesfeiern in Paris ist es allerdings auch zu Ausschreitungen gekommen. Hunderte Menschen wurden landesweit festgenommen. Rund 8000 Polizisten waren alleine in der französischen Hauptstadt im Einsatz.
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9: Mit Martina Steidl. Dem heimischen Verfassungsschutz ist ein Schlag gegen den islamistischen Extremismus gelungen. Einschlägige Netzwerke wurden nachhaltig geschwächt, heißt es von der Direktion Staatsschutz und Nachrichtendienst. 6 Personen im Alter zwischen 14 und 45 Jahren wurden festgenommen, darunter auch ein 16 Jahre altes Mädchen. Bei insgesamt 14 Hausdurchsuchungen wurden Handys, Datenträger, Klapp- und Kampfmesser und auch Dokumente sichergestellt. Etwa ein Viertel der österreichischen Bevölkerung raucht Zigaretten. Dazu kommen andere Nikotinprodukte wie E-Zigaretten oder Nikotinbeutel. Gerade bei den Jungen sind diese kleinen Beutel sehr beliebt. Deshalb rückt sie die Weltgesundheitsorganisation auch in den Fokus des heutigen Weltnichtrauchertags. Waltraud Posch von der Suchtpräventionsstelle Vivid.
10: Viele kombinieren konventionelle Zigarette mit E-Zigarette oder in manchen Situationen dann zum Beispiel Nikotinbeutel. Das ist sehr situationsabhängig. Da geht mir der Akku von der E-Zigarette aus, na dann rauche ich halt doch einmal eine konventionelle Zigarette. Oder ich bin in einer Situation, wo ich gar nicht rauchen kann, dann konsumieren viele Menschen Nikotinbeutel.
9: Wer mit dem Rauchen oder auch mit Nikotinbeuteln aufhören will, kann sich Unterstützung vom Rauchfreitelefon holen. Die Nummer findet man online unter rauchfrei.at oder auch auf jeder Zigarettenpackung. Mehrere tausend Menschen haben gestern auf der Brenner Autobahn gegen die hohe Verkehrsbelastung protestiert. Sie haben mehr Lärmschutz entlang der Autobahn und auch eine Entlastung der betroffenen Gemeinden gefordert. Das befürchtete Verkehrschaos ist trotz der Vollsperre des Brenner Korridors für den Transitverkehr ausgeblieben. Fußball Paris Saint-Germain hat zum zweiten Mal in Folge die Champions League gewonnen. Die Franzosen haben sich schließlich im Elfmeterschießen mit 4:3 gegen den englischen Meister Arsenal durchgesetzt. Bei den Siegesfeiern in Paris ist es allerdings auch zu Ausschreitungen gekommen. Hunderte Menschen wurden landesweit festgenommen. Rund 8000 Polizisten waren alleine in der französischen Hauptstadt im Einsatz.
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15: Schönen guten Morgen am Sonntag. Ihr hört Live-Radio zum Aufstehen. Für euch jetzt im Studio Niklas Böhme. Und jetzt gibt's erstmal alle Infos für den Start in den Tag. Sommerlich geht's da wettertechnisch los. Der Vormittag ist durchwegs sonnig, die Wolken sind locker. Ab Mittag verdichten sie sich dann zunehmend. Am Nachmittag ziehen dann auch Gewitter auf. Dazu heute nochmal sehr warme 24 bis 29 Grad. Die Live-Radio-Vorschau, Abkühlung in der Nacht auf Montag. Untertags dann erst unbeständig, zeitweise nass. Später wird's immer stabiler. Maximal noch 18 bis 23 Grad gehen sich dann aus. Unbeständig geht's die neue Woche auch weiter. Gewitter sind öfters mit dabei.
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15: Jetzt gibt's die Weltnachrichten. Es ist 5 Minuten vor 8.
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16: Mit Martina Steidl. Dem heimischen Verfassungsschutz ist ein Schlag gegen den islamistischen Extremismus gelungen. Einschlägige Netzwerke wurden nachhaltig geschwächt, heißt es von der Direktion Staatsschutz und Nachrichtendienst. 6 Personen im Alter zwischen 14 und 45 Jahren wurden festgenommen, darunter auch ein 16 Jahre altes Mädchen. Bei insgesamt 14 Hausdurchsuchungen wurden Handys, Datenträger, Klapp- und Kampfmesser und auch Dokumente sichergestellt. Mehrere tausend Menschen haben gestern auf der Brenner Autobahn gegen die hohe Verkehrsbelastung protestiert. Sie haben mehr Lärmschutz entlang der Autobahn und auch eine Entlastung der betroffenen Gemeinden gefordert. Das befürchtete Verkehrschaos ist trotz der Vollsperre des Brenner Korridors für den Transitverkehr ausgeblieben. Etwa ein Viertel der Bevölkerung in Österreich raucht Zigaretten oder konsumiert andere Rauchwaren wie E-Zigaretten oder Nikotinbeutel. Die Krebshilfe warnt anlässlich des heutigen Weltnichtrauchertags vor einer Nikotinsucht in neuer Form. Das kann Waltraud Posch von der Suchtpräventionsstelle Vivid bestätigen.
7: Der Einstieg findet später statt, also das heißt, es gibt weniger Jugendliche, die Nikotin konsumieren im Vergleich zu früheren Jahrzehnten, aber viel mehr junge Erwachsene, die damit beginnen. Und es hat sich verändert, dass die Menschen weniger konventionelle Zigarette konsumieren, dafür deutlich mehr andere Nikotinprodukte.
16: Die Hälfte jener, die täglich rauchen, will auch damit aufhören. Unterstützung bietet unter anderem das Rauchfrei-Telefon. Die Nummer findet man online unter rauchfrei.at oder auch auf jeder Zigarettenpackung. Tennis. Anastasia Potapova hat bei den French Open sensationell das Achtelfinale erreicht. Die 25-jährige Neo-Österreicherin hat Titelverteidigerin Coco Gauff aus den USA nach gut 2,5 Stunden in 3 Sätzen besiegt. Nächste Gegnerin der Weltranglisten 30. ist ihre frühere Landsfrau Anna Kalinskaya aus Russland.
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15: Ja, da ist noch wenig los jetzt in der Früh. Es gibt den Frühaufsteher-Bonus. Alles fit auf Tirolstraßen. Falls ihr was entdeckt, gerne melden unter der 0512 20 80 85.
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15: Schönen guten Morgen am Sonntag.
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11: Das ist der Sonntagmorgen auf Live-Radio mit mir, Niklas Böhme. Schönen gemütlichen Start, es ist 8:35. Und sehr sonnig geht's da heute los. Am Vormittag bleiben die Wolken noch dünn. Ab Mittag steigt dann die Gewittergefahr. Die Schauer breiten sich am Nachmittag aus. Zudem wird's noch einmal sehr warm mit 24 bis 29 Grad. Die Live-Radio-Vorschau. Der Montag erst unbeständig und nass. Später wird's stabiler. Außerdem kühlt's ab in der Nacht schon. Maximal 23 Grad gehen sich dann untertags noch aus. Immer wieder sonnig mit Gewittern. Im Anschluss geht's diese Woche auch weiter.
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11: Und auch hier starten wir ruhig in den Sonntag, falls euch was auffällt. Staus und Blitzer bitte melden. Am besten geht das als Sprachnachricht über die Live-Radio-Tirol-App. Gute Fahrt. Und schönen guten Morgen.
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13: Guten Morgen am Sonntag, Niklas Böhme hier, feines Aufstehen mit Live-Radio. Jetzt gibt's die Infos für den Start in den Tag. Viel Sonne jetzt in der Früh, ab Mittag werden die Wolken dann dichter und die Gewittergefahr steigt immer mehr Richtung Abend. Untertags wird es nochmal heiß mit bis zu 29 Grad, die Frühtemperaturen momentan 19 Grad, messen wir in Reutte, 18 sind es in Innsbruck, 22 schon in Lienz, überall momentan bei Sonnenschein. Die Live-Radio-Vorschau, morgen am Montag erst noch unbeständig und oft nass, es wird im Tagesverlauf freundlicher, dazu noch maximal 18 bis 23 Grad. Verhältnismäßig kühl geht's dann auch weiter. Es bleibt gewitteranfällig. Jetzt gibt's die Weltnachrichten. Es ist genau 9:05.
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14: Mit Martina Steidl. Das ist überraschend gekommen. Die Versicherungsanstalt öffentlich bediensteter Eisenbahnen und Bergbau, die BVAEB, verdoppelt schon ab morgen den Selbstbehalt von 10% auf 20%. Ein überfallsartiges Verschlechtern der Leistungen kritisieren die Grünen. Mehr dazu von Hannes Haab.
15: Auf der Website der Versicherungsanstalt öffentlicher Bediensteter Eisenbahn und Bergbau ist erst seit Freitag von der Erhöhung des Selbstbehalts zu lesen. Die Hauptversammlung habe diesen Schritt beschlossen, um trotz der angespannten Budgetsituation das Leistungsniveau auch in Zukunft sicherstellen zu können, heißt es in der Mitteilung. Für Versicherte und Familien mit geringem Einkommen gibt es nach wie vor die Möglichkeit zur Befreiung oder auch zur Nachsicht beim Selbstbehalt. Das ist keine Art, mit Versicherten umzugehen, kritisieren die Grünen. Eine rechtzeitige Information wäre das Mindeste gewesen.
14: Der Selbstbehalt beim Arztbesuch war vor 10 Jahren noch von 20% auf 10% halbiert worden, um die Versicherten zu entlasten, hieß es damals. Eine heftige Gewitterfront ist am Abend über Oberösterreich hinweggezogen. Das Landesfeuerwehrkommando hat binnen 2 Stunden knapp 200 Einsätze verzeichnet. Rund 2700 Helfer waren mit Arbeiten durch das Unwetter beschäftigt. Bäume sind auf Straßen gestürzt. Vereinzelt mussten überflutete Keller ausgepumpt werden. Besonders betroffen waren die Bezirke Ried, Welsland und Christkirchen. Nach dem Hunter-Virus-Ausbruch auf der Hondius gilt das niederländische Kreuzfahrtschiff nun als gesäubert und desinfiziert. Das Schiff darf wieder in See stechen, meldet die Gesundheitsbehörde von Rotterdam. Ab dem 13. Juni wird die Hondius auch wieder für Kreuzfahrten eingesetzt. 3 Passagiere waren durch das Virus gestorben. Seit dem 18. Mai liegt das Schiff im Hafen von Rotterdam. Über dem Nordosten der USA ist ein Meteor mit Kurs auf die Erde explodiert. Der Feuerball hat auch laute Knallgeräusche ausgelöst. Die Raumfahrtagentur NASA hat die freigesetzte Energie auf 300 Tonnen TNT geschätzt. In den sozialen Medien melden US-Nutzer, dass durch die Explosion in einer Höhe von rund 64 Kilometern ihre Häuser gewankt hätten.
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13: Gemütlicher Start auf Tirols Straßen, es läuft momentan alles nach Plan. Falls euch was unterkommt, Staus und Blitzer bitte jederzeit melden unter der 0512 20 80 85.
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13: Feinen guten Morgen mit Live-Radio.
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6: 9:55, ihr hört Live-Radio mit Niklas Böhme. Und mit dem Tirolwetter, Sonnenschein jetzt am Vormittag. Später sind dann vermehrt Gewitter mit dabei. Es wird nochmal heiß heute mit 24 bis 29 Grad. In der Nacht auf morgen dann die Abkühlung mit Regenschauern. Die Live-Radio-Vorschau, maximal 23 Grad noch morgen am Montag. Aus der Nacht starten wir oft nass rein. Es wird dann im Tagesverlauf aber immer freundlicher. Gewitteranfällig und verhältnismäßig kühl geht die Woche weiter.
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6: Alles gut auf Tirols Straßen. Falls ihr was seht, Staus und Blitzer bitte melden. Die Telefonnummer direkt hier ins Live-Radio-Verkehrszentrum ist die 0512 20 80 85. Dankeschön.
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9: Alle sitzen jetzt am Tisch für den Sonntagsbrunch von Live Radio. Gibt's das Info-Update dazu? Niklas Böhme hier, schönen Vormittag. Hier Sonnenschein so, diesen Brunch gibt's heute auf der Terrasse in Landeck bei 21, am Innsbrucker Balkon bei 22 oder im Garten in Meierhofen bei 20 Grad. Am Vormittag bleibt's aufgelockert und freundlich, mit dem Nachmittag steigt die Gewittergefahr. In der Nacht kühlt's dann mit Regenschauern ab. Die Live-Radio-Vorschau, maximal 18 bis 23 Grad noch morgen am Montag. Zudem starten wir nass in den Tag, es wird aber dann immer freundlicher. Verhältnismäßig frisch und gewitteranfällig geht dann die neue Woche weiter. Jetzt gibt's die Weltnachrichten. Es ist genau 5 Minuten vor 10.
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10: Mit Martina Steidl. Die Spritpreisbremse wird verlängert, sie fällt aber deutlich geringer aus. Eine Ankündigung, die gestern quasi in letzter Minute von der Regierung gekommen ist. Heute wäre die Spritpreisbremse ausgelaufen. Die neue Regelung ruft aber auch viel Kritik hervor. Hannes Haab.
11: Der bisherige Eingriff in die Gewinnspannen der Tankstellen fällt ja weg. Die Regierung verschont die Ölmultis und nimmt von den vielen, heißt es da etwa von den Grünen, die einen Umfaller der SPÖ sehen. Die FPÖ wirft der Regierung eine halbherzige Spritpreispolitik vor. Das sei keine Entlastung, sondern ein Verhöhnen jener, die täglich auf ihr Auto angewiesen seien. Und die Umweltschutzorganisation WWF sieht die Dreierkoalition grundsätzlich auf dem falschen Weg. Man müsse endlich ganz von fossiler Energie wegkommen.
10: Die Mineralölsteuer, die wird auch im Juni reduziert. Benzin und Diesel sollen um rund 1,7 Cent pro Liter günstiger sein. Zusätzlich gilt bis Ende August eine sogenannte Preisruntergarantie. Sinkende Großhandelspreise müssen damit künftig schnell an die Autofahrer weitergegeben werden. Die Versicherungsanstalt öffentlich bediensteter Eisenbahnen und Bergbau verdoppelt den Selbstbehalt von 10% auf 20%. Und das schon ab morgen. So die knappe Mitteilung auf der Homepage der BVAEB. Für Versicherte und Familien mit geringem Einkommen gibt es nach wie vor die Möglichkeit zur Befreiung oder auch zur Nachsicht beim Selbstbehalt. Ein überfallsartiges Verschlechtern der Leistungen kritisieren die Grünen. Im Tiroler Ötztal ist ein Jäger aus Italien bei der Sicherung eines Jägersteigs in Lengenfeld etwa 40 Meter abgestürzt. Der 61-Jährige wurde noch ins LKH Innsbruck geflogen, ist dort aber seinen schweren Verletzungen erlegen. Der Mann war gemeinsam mit zwei österreichischen Jägern in dem felsigen Gelände unterwegs. Die beiden haben sofort Hilfe angefordert. In Rom haben ausgebüxte Pferde für einen Polizeigroßeinsatz in der Nacht gesorgt. Dutzende Pferde sind über eine stark befahrene Straße galoppiert. Sie waren bei den Vorbereitungen für eine Parade nächste Woche wegen explodierender Feuerwerkskörper in Panik geraten. Zum Glück ist es bei Sachschäden und leichten Verletzungen geblieben.
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9: Zum Glück keine Panik auf Tirolstraßen. Wir starten nämlich auch hier ruhig in den Sonntag. Falls euch was auffällt, Staus und Blitzer bitte melden. Am besten geht das als Sprachnachricht über die Live-Radio-Tirol-App. Gute Fahrt.
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12: Servus, Niklas Böhmer hier mit dem Tirolwetter. Es ist 10:35. Sonne jetzt am Vormittag. Ab Mittag steigt dann die Gewittergefahr. Bis zum Abend breiten die sich auch aus. In der Nacht kühlt es bei Schauern ab. Aber bis dahin noch einiges an Sonne und 24 bis 29 Grad. Die Live-Radio-Vorschau. Der Montag startet unbeständig. Bei maximal 18 bis 23 Grad wird es im Tagesverlauf dann aber wieder freundlicher und immer wieder sonnig. Aber gewitteranfällig geht die Woche ab dann weiter.
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12: Da hat sich jetzt ein Staupunkt gebildet, auf der B79 Fernpassstraße, Füssenrichtung Nassereit, Vorreuth Süd, aktuell ein Plus von einer Viertelstunde. Sonst läuft's, falls ihr was seht, Staus und Blitzer bitte jederzeit melden unter der 0512 20 80 85.
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17: Schönen Vormittag, ihr hört Live-Radio mit Niklas Böhme und wir bringen euch jetzt wieder auf den neuesten Stand. Richtig sommerlich der Vormittag. Viel Sonne in Landeck bei 23 Grad. Ein paar mehr Wolken momentan über Innsbruck. 22 Grad messen wir hier. Kufstein meldet sonnige 24. Am Nachmittag steigt die Gewittergefahr. In der Nacht kühlt es dann mit Schauern ab. Die Live-Radio-Vorschau. Der Montag wird demnach weniger warm mit maximal 23 Grad. Anfangs oft nass, später dann wieder freundlich. Und immer wieder sonnig, aber auch gewitteranfällig geht dann die neue Woche weiter. Apropos weitergehen, das macht's jetzt bei uns mit den Weltnachrichten. Es ist genau 5 Minuten vor 11.
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19: Mit Martina Steidl. Den früheren burgenländischen Landeshauptmann Hans Niesel reizt die Hofburg. Er überlegt ja, bei der Bundespräsidentenwahl 2028 als überparteilicher Kandidat anzutreten. Nach seinem Ausscheiden aus der Landespolitik 2019 wurde der bald 75-jährige Präsident von Sport Austria. Als Bundespräsident würde er auch einen von der FPÖ gestellten Bundeskanzler angeloben, kündigt Niesel nun an. Eine heftige Gewitterfront ist am Abend über Oberösterreich hinweggezogen. An die 5000 Feuerwehrleute sind landesweit im Sturmeinsatz gewesen. Rund 400 Mal wurden die Helfer alarmiert. Überwiegend waren Bäume umgestürzt und haben Straßen blockiert. Auch einige überflutete Keller mussten ausgepumpt werden. Besonders betroffen waren die Bezirke Ried, Welsland, Kirchdorf und Christkirchen. Die Spritpreisbremse wird verlängert, sie fällt aber deutlich geringer aus. Die neue Regelung ruft auch viel Kritik hervor. Der bisherige Eingriff in die Gewinnspannen der Tankstellen fällt ja weg. Die Regierung verschont die Ölmultis und nimmt von den vielen, heißt es da etwa von den Grünen, die einen Umfaller der SPÖ sehen. Die FPÖ wirft der Regierung eine halbherzige Spritpreispolitik vor und die Umweltschutzorganisation WWF sieht die Dreierkoalition grundsätzlich auf dem falschen Weg. Man müsse endlich ganz von fossiler Energie wegkommen. Nach dem Hantavirus-Ausbruch auf der Hondius gilt das niederländische Kreuzfahrtschiff nun als gesäubert und desinfiziert. Das Schiff darf wieder in See stechen, meldet die Gesundheitsbehörde von Rotterdam. Ab dem 13. Juni wird die Hondius auch wieder für Kreuzfahrten eingesetzt. 3 Passagiere waren durch das Virus gestorben. Seit dem 18. Mai liegt das Schiff im Hafen von Rotterdam. US-Präsident Donald Trump hat Papst Leo XIV. Erneut mit Worten attackiert. Jemand sollte dem Papst erklären, dass der Bürgermeister von Chicago nutzlos ist und dass der Iran keine Atomwaffe haben darf. Das schreibt Trump in den sozialen Medien. Dazu hat er Fotos eines Treffens des Papstes im Vatikan mit einer Delegation aus Chicago samt Bürgermeister Brandon Johnson von den Demokraten gepostet. Papst Leo selbst ist ja in Chicago geboren worden.
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17: 2 Staupunkte sind uns da aktuell gemeldet. Wir schauen gleich auf die B179 Fernpassstraße. Fürs Richtung Nassereit vor Reute Süd aktuell ein Plus von 20 Minuten. Und dann haben wir noch die A12 Interautobahn Innsbruck Richtung Kufstein. Bei der Ausreise nach Deutschland lasst ihr 10 Minuten liegen. Sonst läuft's, lasst es aber bitte nicht zu schnell laufen. Die neuesten Blitzer für ganz Tirol, die gibt's hier bei uns auf Live-Radio. Es wird geblitzt auf dem Weg von Terfens Richtung Pill, da bei der Brücke in Unterführung im 50er. Dankeschön, Live-Radio-Verkehrsmelder Alexander, fürs Bescheid geben. Falls ihr auch was seht, Staus und Blitzer bitte jederzeit melden. Die Telefonnummer direkt hier ins Live-Radio-Verkehrszentrum ist die 0512 20 80 85. Gute Fahrt.
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9: Feine Mittagszeit, ihr hört Live-Radio jetzt mit eurem kompakten Info-Update. 11:55, Niklas Böhme hier, servus. Sonnig jetzt durch den Sonntag. Mit dem Nachmittag steigt dann die Gewittergefahr. Am Abend breiten sich die Schauer aus. Bis dahin aber einiges an Sonne bei 24 bis 29 Grad. Die Live-Radio-Vorschau. Der Montag startet oft nass. Mit dem Nachmittag wird es dann aber immer freundlicher. Dazu weniger warme 18 bis 23 Grad. In der neuen Woche gibt es immer mal wieder Sonne. Die Luft bleibt aber gewitteranfällig.
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9: Da sind aktuell zwei Staupunkte mit von der Partie. Wir starten auf der B79 Fernpassstraße. Fürs Neuchtelnassereit vor Reute Süd aktuell 25 Minuten Zeitverlust. Und dann schauen wir noch auf die A12 Inntal-Autobahn Innsbruck Richtung Kufstein. Bei der Ausreise nach Deutschland ein Plus von einer Viertelstunde laut Live-Radio-Echtzeitmessung. Sonst läuft es auf Tirols Straßen. Sollte euch was ins Auge stechen, Staus und Blitzer bitte melden. Am besten geht das als Sprachnachricht über die Live-Radio Tirol-App. Dankeschön.
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13: 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Niklas Böhme hier und eure Mittagsinfos, die gibt's jetzt auf Live-Radio. Ja, den Grillmeister müsst ihr jetzt mit Sonnencreme einschmieren. Er selber ist ja schwer beschäftigt. In Tannheim bei sonnigen 23 Grad. In Innsbruck sind es 24. Kitzbühel meldet Sonnenschein und 25 Grad. Mit dem Nachmittag werden die Wolken dichter. Vereinzelt setzen Gewitter ein. Die breiten sich dann am Abend und in der Nacht aufs ganze Land aus. Die Live-Radio-Vorschau. Die Abkühlung spüren wir morgen am Montag. Maximal 18 bis 23 Grad gehen sich dann noch aus. Dazu anfangs oft Regen, später wird's freundlicher. Die weitere Woche ebenso immer wieder sonnig, es bleibt aber gewitteranfällig. Bei uns gibt's jetzt die Weltnachrichten. Es ist 5 Minuten vor 12.
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14: Mit Martina Steidl. Die Dreierkoalition um ÖVP, SPÖ und NEOS ist sich weiter uneins, wie die Wehrpflicht künftig aussehen soll. Die SPÖ plädiert nun für einen Plan der Mitte. Der Wehrdienst soll dabei mit 6 Monaten gleich lang bleiben wie bisher, aber er soll attraktiver werden, Hannes Haab.
15: Ein längerer Wehrdienst allein mache ihn noch nicht besser, sagt SPÖ-Wehrsprecher Robert Leimer in einem Statement. Die jungen Männer sollen vor allem durch zusätzliche Qualifikationen profitieren, die für das spätere Leben angerechnet werden. Das von der Wehrdienstkommission vorgeschlagene 8+2-Modell wäre ein harter Einschnitt in das Leben österreichischer Familien. Die SPÖ befürchtet, dass sich das auf Ausbildung, Arbeit und die Wirtschaft auswirkt. Die Sozialdemokraten sprechen nun von einem 6+2-Modell. Verpflichtende 2-monatige Übungen sollen speziell die Miliz stärken.
14: Beim Zivildienst schlagen die Roten ein 9+2-Modell vor. Die Zivildiener sollen ebenfalls für bis zu 2 Monate verpflichtende Übungen absolvieren, um den Zivilschutz im Krisenfall zu stärken, wie es heißt. Den früheren burgenländischen SPÖ-Landeshauptmann Hans Niesel reizt die Hofburg. Er überlegt ja, bei der Bundespräsidentenwahl 2028 als überparteilicher Kandidat anzutreten. Nach seinem Ausscheiden aus der Landespolitik 2019 wurde der bald 75-Jährige Präsident von Sport Austria. Als Bundespräsident würde er auch einen von der FPÖ gestellten Bundeskanzler angeloben, kündigt Niesel nun an. Eine ukrainische Kampfdrohne soll das von Russland kontrollierte Kernkraftwerk Saporischschja getroffen haben. Die internationale Energiebehörde ist besorgt und verlangt Zugang zu der Turbinenhalle, die ein Loch in der Wand haben soll. Angriffe auf Atomanlagen seien ein Spiel mit dem Feuer, heißt es. Das ukrainische Militär dementiert indes, dass es eine ukrainische Drohne war, die das AKW getroffen haben soll. Über dem Nordosten der USA ist ein Meteor mit Kurs auf die Erde explodiert. Der Feuerball hat auch laute Knallgeräusche ausgelöst. Die Raumfahrtagentur NASA hat die freigesetzte Energie auf 300 Tonnen TNT geschätzt. In den sozialen Medien melden US-Nutzer, dass durch die Explosion in einer Höhe von rund 64 Kilometern ihre Häuser gewankt hätten.
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13: Und da schauen wir gleich zu einem defekten Fahrzeug auf der S16 Arlberg-Schnellstraße. Panne passiert im Arlberg-Tunnel. Ihr werdet hier wechselseitig von der Polizei angehalten. 10 bis 15 Minuten dauert es länger. Weiter geht's auf der B79 Fernpassstraße. Fürs Richtung Nassereit von der Grenze bis Reude Süd. CR-Verkehr und 25 Minuten plus. Da schauen wir noch auf die A12 Inntal-Autobahn Innsbruck Richtung Kufstein bei der Ausreise nach Deutschland. Und lasst ihr eine Viertelstunde liegen. Sonst läuft's auf Tirols Straßen. Falls ihr was seht, Staus und Blitzer, bitte jederzeit melden unter der 0512 20 80 85.
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8: 10:35, das Tirolwetter bei Live-Radio. Mit Niklas Böhmer. Ja, stellenweise sind die Wolken jetzt schon dichter. Der Nachmittag ist zwar oft noch sonnig mit bis zu 29 Grad, stellenweise setzen aber auch schon Gewitter ein. So jetzt zum Beispiel nördlich von Innsbruck, die breiten sich dann am Abend und in der Nacht auch aus. Die Live-Radio-Vorschau. Kühler geht's in der neuen Woche weiter. Bei maximal 23 Grad startet der Montag oft nass. Später wird's dann freundlicher. Immer wieder sonnig geht's weiter, die Luft bleibt aber auch in der neuen Woche sehr gewitteranfällig.
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8: Schauen wir gleich auf die B79 Fernpassstraße. Füssen Richtung Nassereit von der Grenze bis Reute Süd. Ein Plus von 25 Minuten. Und auch in die Gegenrichtung dauert es länger durch Nassereit in Richtung Füssen. Zäher Verkehr und plus 15 Minuten. Und wir schauen auf die A12 Inntal-Autobahn Innsbruck Richtung Kufstein. Bei der Ausreise nach Deutschland aktuell 20 Minuten Zeitverlust. Sonst läuft es auf Tirolstraßen, falls euch was ins Auge sticht. Staus und Blitzer bitte jederzeit melden unter der 0512 20 80 85. Gute Fahrt.
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3: Kurz vor eins, ihr hört Live-Radio mit Niklas Böhme und jetzt gibt's euer Info-Update. Mit dem Tirolwetter, die ersten Schauer haben uns da schon erreicht. Es regnet jetzt gerade in Jenbach bei 26 Grad. Wieder trocken ist es in Innsbruck, Sonnenschein jetzt in Tannheim bei 24 Grad. Am Nachmittag steigt überall die Gewittergefahr. In der Nacht kühlt es dann mit Schauern ab. Die Live-Radio-Vorschau. Der Montag wird demnach weniger warm mit maximal 23 Grad. Anfangs ist er oft nass, später wird es dann freundlich. Immer wieder sonnig, aber auch gewitteranfällig geht die neue Woche dann weiter. Jetzt gibt es die Weltnachrichten. Es ist genau 5 Minuten vor 1.
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5: Mit Christina Adler. Ein Thema, das nach wie vor heiß diskutiert wird, ist das Social-Media-Verbot für Kinder. Die Regierung will, dass Jugendliche erst ab 14 Jahren Plattformen wie TikTok oder Instagram nutzen dürfen. Mittlerweile gibt es auch schon einen relativ konkreten Zeitplan, was die Umsetzung angeht, sagt Digitalstaatssekretär Alexander Prödl.
6: Wir versuchen, den Zeitplan einzuhalten. Wir haben versprochen, dass wir im Juni quasi die Begutachtung starten werden. Da bin ich optimistisch, dass wir es auch tatsächlich hinbekommen werden. Idee wäre dann im Herbst quasi zu beschließen im Parlament und in weiterer Folge dann ab Anfang 27 das Verbot auch gesetzlich zu verankern.
5: Das Verbot soll für alle Plattformen gelten, die süchtig machende Algorithmen einsetzen, heißt es. Technisch noch nicht restlos geklärt ist die Frage, wie das Alter genau überprüft werden soll. Ein Vogel hat in der Nacht den Bahnverkehr rund um St. Pölten komplett lahmgelegt. Das Tier ist gegen 21 Uhr in eine Schaltanlage geflogen und hat so einen Kurzschluss ausgelöst. Dadurch sind die Züge mehrere Stunden lang stillgestanden. Damit die festsitzenden Fahrgäste weiterreisen konnten, wurden Ersatzbusse eingerichtet. Erst gegen 2:30 Uhr in der Früh konnte die Störung wieder behoben werden. Heute haben alle Comic-Fans noch die Chance, in Wien die Comic- und Popkulturmesse Vienna Comics in der Marx-Halle zu besuchen. Erwartet werden dort tausende Besucher sowie mehr als 150 Künstler, die unter anderem für Marvel-Titel wie Daredevil und Batman gearbeitet haben. Auf dem Programm stehen Signierstunden, Cosplay-Shows und jede Menge Comics und Sammelstücke. Fußballtrainer Adi Hütter kehrt zu Eintracht Frankfurt zurück. Der Vorarlberger übernimmt den deutschen Fußball-Bundesligisten 5 Jahre nach seinem Abschied erneut und unterschreibt seinen Vertrag bis 2029. Hütter hat die Frankfurter in seiner ersten Amtszeit 2019 sogar ins Europa-League-Halbfinale geführt. Zuletzt war der 56-Jährige bei der AS Monaco tätig.
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3: 3 Staupunkte im Urlauber-Rückreiseverkehr haben wir da jetzt mit dabei und wir starten auf der B79 Fernpassstraße. Nassereit Richtung Füssen, zäher Verkehr von Nassereit bis zum Fernpass. 25 Minuten verliert ihr hier. B77 Seefelder Straße, Zierl Richtung Seefeld über den Zählerberg, aktuell ein Plus von 10 Minuten. Und dann schauen wir noch auf die A12 Intel-Autobahn, Innsbruck Richtung Kufstein, bei der Ausreise nach Deutschland ebenso 10 Minuten Zeitverlust. Und dann haben wir noch die neuesten Blitze für ganz Tirol. Die gibt es nun hier bei uns auf Live-Radio. Es wird geblitzt auf der A12 Innsbruck Richtung Kufstein beim Sautrog. Dankeschön, Live-Radio-Verkehrsmelder Aaron fürs Durchklingeln. Falls ihr auch was seht, Staus und Blitzer bitte melden. Am besten geht das als Sprachnachricht über die Live-Radio Tirol-App. Gute Fahrt.
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1: Schönen Nachmittag, Tirol. Jetzt gibt's das Wetter mit Niklas Böhme. Um 1:35, ja, stellenweise ziehen jetzt schon Schauer durch. Der Nachmittag ist teils noch sonnig mit bis zu 29 Grad. Stellenweise setzen aber auch Gewitter ein. In der Wildschönau jetzt zum Beispiel sieht man auf den Live-Radio-Wetterkarten. Die breiten sich dann am Abend und in der Nacht aus. Die Live-Radio-Vorschau. Kühler geht's morgen Montag weiter. Bei maximal 23 Grad startet der oft nass. Später wird's dann freundlich. Immer wieder sonnig geht's die neue Woche weiter. Die Luft bleibt aber gewitteranfällig.
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1: Da sind jetzt noch zwei Starpunkte mit von der Partie im Urlauberrückreiseverkehr. Schauen wir gleich auf die B-Nord 79 Fernpassstraße. Nassereit Richtung Füssen, zäher Verkehr von Nassereit bis zum Fernpass. 25 Minuten dauert es hier länger laut Live-Radio-Echtzeitmessung. Und dann haben wir noch die A12 Interlautobahn Innsbruck Richtung Kufstein. Bei der Ausreise nach Deutschland ein Plus von 10 Minuten. Sonst läuft's auf Tirolstraßen. Falls ihr was seht, Staus und Blitzer bitte jederzeit melden unter der 0512 20 80 85. Dankeschön.
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5: Servus, Niklas Böhme hier. Jetzt gibt's Wetternachrichten und Verkehr im Update. Wechselhaft der Sonntagnachmittag in St. Anton, momentan sonnige 23 Grad, in Innsbruck sind es 24, hier ist es jetzt auch wieder trocken, da kommt auch gerade ein bisschen die Sonne raus, Regen dagegen zur Minute in Meierhofen bei 26 Grad. Mit dem Nachmittag setzen vermehrt Gewitter ein, die breiten sich dann am Abend und in der Nacht aufs ganze Land aus. Die Live-Radio-Vorschau. Die Abkühlung spüren wir dann morgen am Montag. Maximal 18 bis 23 Grad gibt's noch. Dazu anfangs oft Regen, später wird's freundlich. Die weitere Woche ebenso immer wieder sonnig, es bleibt aber gewitteranfällig. Es ist 5 vor 2.
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7: Mit Christina Adler. Damit private Fernseh- und Radiosender gratis Programm anbieten können, braucht es ordentlich Unterstützung von der Regierung. Vor allem, weil die Sender immer weniger mit Werbung verdienen. Medienminister Babler will mit einer neuen Medienförderung ab 2028 besonders den Journalismus unterstützen. Dafür könnten etwa die Einnahmen aus der Digitalsteuer verwendet werden.
8: Ja, Gerhard Kamaschall in diesen Fragen. Wichtig ist, dass wir aufstellen, dass es Unterstützung gibt und gleichzeitig auch den großen politischen Kampf führen, nämlich in der Ungleichgewichtung, die die klassischen Medien, egal ob öffentlich-rechtlich oder privat, führen müssen gegen die großen Big-Tech-Konzerne, die in Zukunft, wenn wir da nicht Regulatorien schaffen, auch bestimmen werden.
7: Für die Förderung heimischer Filmproduktionen ist außerdem eine Streaming-Abgabe von insgesamt 12% für Musik- und Videostreaming-Anbieter geplant. Diese würde die Privatsender aber hart treffen, kritisiert die Wirtschaftskammer. Ein Thema, das nach wie vor heiß diskutiert wird, ist das Social-Media-Verbot für Kinder. Die Regierung will, dass Jugendliche erst ab 14 Jahren Plattformen wie TikTok oder Instagram nutzen dürfen. Laut Digitalstaatssekretär Alexander Pröll gibt es schon einen relativ konkreten Zeitplan für die Umsetzung. Demnach soll der Gesetzesentwurf noch im Juni in Begutachtung gehen. Beschlossen werden könnte das Gesetz dann im Herbst und Anfang 2027 würde es in Kraft treten. Noch offen ist allerdings, wie das Alter der Nutzer technisch überprüft werden soll. Nach einer Messerstecherei in der Nacht auf heute in Wien hat die Polizei einen 19-Jährigen geschnappt. Der Mann soll 4 Menschen niedergestochen haben. Ein 22-Jähriger ist dabei lebensgefährlich verletzt worden, sagt uns die Polizei. Die Männer dürften davor zusammen in einem Lokal gewesen sein. Dann dürfte ein Streit eskaliert sein. Bei der Parlamentswahl auf Malta zeichnet sich laut ersten Hochrechnungen ein historischer Wahlsieg der regierenden Labour-Partei ab. Damit dürften die Sozialdemokraten zum 4. Mal in Folge die Regierung stellen. Ministerpräsident Robert Abela hatte die Wahl knapp ein halbes Jahr vorgezogen, um das Land durch eine drohende Energiekrise führen zu können.
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5: 2 Staupunkte begleiten uns jetzt durch den Sonntagnachmittag. Wir starten auf der B79 Fernpassstraße. Nassereit Richtung Füssen, zäher Verkehr von Nassereit bis zum Fernpass. Hier sind jetzt noch 10 Minuten Zeitverlust. Und wir haben noch die A12 Inntal-Autobahn, Innsbruck Richtung Kufstein bei der Ausreise nach Deutschland. Aktuell 5 bis 10 Minuten dauert es hier länger. Falls ihr auch was seht, Staus und Blitzer bitte melden. Die Telefonnummer direkt hier. Ins Live-Radio-Verkehrszentrum ist die 0512 20 80 85. Schönen Nachmittag ab jetzt mit Valentina Leitinger.
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2: Hier ist das Tirolwetter bei Live-Radio mit Valentina Leitinger um 2:35. Und es fühlt sich fast ein bisschen an wie Aprilwetter heute. Aktuell gibt es Schauer im Zillertal und rund um Brixleck. Ansonsten scheint überall die Sonne. Im Laufe des Nachmittags können sich aber immer wieder punktuelle Gewitterwolken entladen. Auch starker Wind und Hagel sind möglich. In Sistrans messen wir aktuell 25 Grad, in Innsbruck 27 und in Haiming 29 Grad. In der kommenden Woche kühlt es dann ab, wie die Live-Radio-Vorschau zeigt. Morgen Montag gehen sich in Nordtirol maximal 23 Grad aus, in Osttirol 25 Grad. Dazu gibt es von der Früh weg einen Mix aus Sonne, Wolken und Regen. Sehr ähnlich dann auch übermorgen Dienstag bei bis zu 26 Grad.
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2: Zwei Staupunkte gibt es aktuell, zum einen auf der A12 Inntal-Autobahn bei der Ausreise nach Deutschland. Da dauert es beim Grenzübergang Kufstein-Kiefersfelden 10 Minuten länger. Und zum anderen auf der B179 Fernpassstraße in Fahrtrichtung Reute. Da gibt es zwischen Nassereit und Biberwir immer wieder 10 Verkehr. Insgesamt braucht ihr auch hier 10 Minuten länger. Falls ihr noch was seht, Staus und Blitzer bitte melden, am besten als Sprachnachricht über die Live-Radio Tirol-App. Vielen Dank und gute Fahrt!
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7: Hier ist das Tirolwetter bei Live-Radio mit Valentina Leitinger. Feinen Sonntagnachmittag. Wechselhaft schaut's heute aus. Immer wieder gibt's ein paar punktuelle Schauer, aktuell zum Beispiel noch rund um Meierhofen und ganz vereinzelt auch in Osttirol. Im Laufe des Nachmittags gibt's jetzt zwar immer wieder auch ein paar Sonnenfenster, aktuell in Innsbruck. Es können aber auch Gewitter inklusive starkem Wind und Hagel dabei sein. Am wärmsten ist's aktuell in Haiming bei 29 Grad, in Innsbruck messen wir 27 und in Achenkirch 24 Grad. In der kommenden Woche kühlt's dann ab, wie die Live-Radio-Vorschau zeigt. Morgen Montag gehen sich in Nordtirol maximal 23 Grad aus, in Osttirol 25 Grad. Dazu gibt's von der Früh weg einen Mix aus Sonne, Wolken und Regen. Sehr ähnlich dann auch übermorgen Dienstag bei bis zu 26 Grad. Jetzt geht's weiter mit den Weltnachrichten. Es ist gleich 5 vor 3.
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9: Mit Christina Adler. So gut wie alle Österreicherinnen und Österreicher nutzen inzwischen digitale Medien. Und 8 von 10 schätzen ihre digitalen Fähigkeiten auch als hoch ein. Oft eine Selbstüberschätzung, zeigt eine Studie der Rundfunk- und Telekom-Regulierungsbehörde RTR. Auch beim Erkennen von Falschnachrichten gibt es noch viel Luft nach oben. Und es gibt auch durchaus Unterschiede beim Umgang mit Nachrichten zwischen Jung und Alt, sagt uns einer der Studienautoren, Dimitri Brandner.
10: Die älteren Teilnehmenden folgen der Idee, dass sie Institutionen, journalistischen Institutionen vertrauen können, während jüngere Teilnehmende, je jünger sie sind, eher mehrheitsorientiert sind. Die vertrauen nicht Institutionen, die vertrauen der Mehrheit.
9: Ein durchaus problematischer Aspekt, der die Wichtigkeit von Medienbildung in Schulen zeigt. Damit private Fernseh- und Radiosender gratis Programm anbieten können, braucht es ordentlich Unterstützung von der Regierung. Vor allem, weil die Sender immer weniger mit Werbung verdienen. Denn besonders große US-Digitalkonzerne dominieren den Werbemarkt immer stärker. Medienminister Babler will mit einer neuen Medienförderung ab 2028 besonders den Journalismus unterstützen. Dafür könnte etwa die Einnahme aus der Digitalsteuer verwendet werden. Trotz der großen Brenner-Demonstration gestern ist das befürchtete Verkehrschaos ausgeblieben. Laut ÖAMTC und Polizei verläuft der Reiseverkehr auch heute am Sonntag vorerst ruhig. Es gab zwar mehr Verkehr, aber größere Staus oder lange Wartezeiten wurden nicht gemeldet. Bei der Demonstration haben gestern rund 4.500 Menschen mitgemacht. Dafür war die Brenner-Autobahn fast den ganzen Tag komplett gesperrt. Nach dem Champions-League-Sieg gestern von Paris Saint-Germain gegen Arsenal ist es in Frankreich zu schweren Ausschreitungen gekommen. Dabei wurden Autos angezündet, Barrikaden errichtet und Feuerwerkskörper angezündet. Landesweit wurden laut Behörden fast 800 Menschen festgenommen, mehr als die Hälfte davon in Paris. Fast 60 Polizisten wurden dabei verletzt.
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7: Einen Staupunkt gibt's aktuell und zwar auf der B179 Fernpassstraße. In Fahrtrichtung Reute gibt's zwischen Nassereit und Biberwir immer wieder 10 Verkehr. Insgesamt braucht ihr hier eine Viertelstunde länger. Ansonsten läuft's, falls ihr noch was seht, Staus und Blitzer jederzeit melden unter 0512 20 80 85. Vielen Dank und gute Fahrt.
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6: Hier ist das Tirolwetter bei Live-Radio mit Valentina Leitinger um kurz vor 3:30. Und es fühlt sich fast ein bisschen an wie Aprilwetter heute. Aktuell gibt's Schauer rund um Telfs und Brixlek, ansonsten gibt's einen Sonne-Wolken-Mix. Im Laufe des Nachmittags können sich dann auch immer wieder punktuelle Gewitterwolken entladen, auch starker Wind und Hagel sind möglich. In Reutte messen wir aktuell 25 Grad, in Innsbruck 28 und in Roppen 29 Grad. In der kommenden Woche kühlt's dann ab, wie die Live-Radio-Vorschau zeigt. Morgen Montag gehen sich in Nordtirol maximal 23 Grad aus, in Osttirol 25. Dazu gibt es von der Früh weg auch da wieder einen Mix aus Sonne, Wolken und Regen. Sehr ähnlich dann auch übermorgen Dienstag bei bis zu 26 Grad.
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6: Einen Staupunkt gibt es aktuell und zwar auf der B179 Fernpassstraße. In Fahrtrichtung Reutte gibt es zwischen Nassereit und Biberwier immer wieder 10 Verkehr. Insgesamt braucht ihr hier eine Viertelstunde länger. Ansonsten läuft's. Falls ihr noch was seht, Staus und Blitzer bitte melden unter 0512 20 80 85.
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8: Hier ist das Tirolwetter bei Live-Radio mit Valentina Leitinger. Feinen Sonntag. Die Wolken werden jetzt nach und nach immer dichter. Im Laufe des Nachmittags und auch am Abend gibt es dann immer wieder punktuelle Gewitter, teilweise ziemlich kräftig mit starkem Wind und auch Hagelschauern. Die größte Gewitterzelle aktuell zieht über Wörgl. Hagelgefahr besteht noch keine. Ansonsten gibt es vereinzelt ein paar Regenschauer. Dazu gibt es aber immer noch warme Temperaturen. In Lermoos messen wir aktuell 25 Grad, in Gramsach 26 und in Innsbruck 28 Grad. In der kommenden Woche kühlt es dann ab, wie die Live-Radio-Vorschau zeigt. Morgen Montag gehen sich in Nordtirol maximal 23 Grad aus, in Osttirol 25 Grad. Dazu gibt es dann von der Früh weg einen Mix aus Sonne, Wolken und Regen. Sehr ähnlich auch übermorgen Dienstag bei bis zu 26 Grad. Jetzt geht's weiter mit den Weltnachrichten. Es ist kurz vor vier.
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9: Mit Christina Adler. Die Spritpreisbremse in Österreich wird verlängert, fällt aber künftig deutlich schwächer aus als bisher. Der bisherige Eingriff in die Gewinnspannen der Tankstellen fällt ja weg und die neue Regelung sorgt schon für Kritik. Die Grünen sprechen von einem Rückzieher der SPÖ und werfen der Regierung vor, die Ölkonzerne zu schonen. Auch die FPÖ kritisiert die Spritpreispolitik als halbherzig. Der WWF geht noch weiter und fordert einen kompletten Ausstieg aus fossiler Energie. Ein 14-jähriges Mädchen ist am Samstag in Wien-Floridsdorf mit Verletzungen im Gesicht und am Hals vor einer Trafik aufgefunden worden. Die Jugendliche hat der Polizei gesagt, dass sie ihr Freund unter anderem gewürgt haben soll. Die Polizei hat den 30-jährigen Mann daraufhin festgenommen. Bei der Parlamentswahl auf Malta zeichnet sich laut ersten Hochrechnungen ein historischer Wahlsieg der regierenden Labour-Partei ab. Damit dürften die Sozialdemokraten zum vierten Mal in Folge die Regierung stellen. Ministerpräsident Robert Abela hatte die Wahl knapp ein halbes Jahr vorgezogen, um das Land durch eine drohende Energiekrise führen zu können. Das Festival der Roboter in Wien hat dieses Wochenende rund 15.000 Besucher angelockt. Dort konnte man einen Blick in die Zukunft der Robotik werfen. Laut Experten könnten menschenähnliche Roboter schon in den kommenden Jahren verstärkt in der Arbeitswelt eingesetzt werden. Vor allem in Fabriken und in der Logistik. Langfristig würden die sogenannten Humanoide im Haushalt und Service oder auch in der Pflege eingesetzt werden können. Derzeit sei das aber noch Zukunftsmusik.
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8: Einen Staupunkt gibt es aktuell im Reiseverkehr und zwar auf der B179 Fernpassstraße. In Fahrtrichtung Reutte dauert es rund um den Fernpass aktuell eine halbe Stunde länger. Falls ihr noch was seht, Staus und Blitzer bitte melden, am besten als Sprachnachricht über die Live-Radio Tirol-App.
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3: Hier ist das Tirolwetter bei Live-Radio mit Valentina Leitinger um 5 vor halb 5. Wechselhaft schaut es heute aus. Immer wieder gibt es ein paar punktuelle

0: 20 Grad, dazu gibt's von der Früh weg einen Mix aus Sonne, Wolken und Regen. Sehr ähnlich dann auch übermorgen Dienstag bei bis zu 26 Grad.
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0: Einen Staupunkt gibt es aktuell im Reiseverkehr und zwar auf der B179 Fernpassstraße. In Fahrtrichtung Reute dauert es rund um den Fernpass aktuell eine halbe Stunde länger. Ansonsten läuft's. Falls ihr noch was seht, Staus und Blitzer jederzeit melden unter 0512 20 80 85. Vielen Dank und gute Fahrt.
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1: 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Save me tonight. Save me tonight.

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4: Hier ist das Tirolwetter bei Live-Radio mit Valentina Leitinger. Feinen Sonntag. Die Wolken werden jetzt nach und nach immer dichter im Laufe des Nachmittags und auch am Abend gibt es immer wieder punktuelle Gewitter, teilweise auch ziemlich kräftig mit starkem Wind und auch Hagelschauern. Die größte Gewitterzelle zieht aktuell über Kitzbühel und St. Johann. Hagelgefahr besteht noch keine. Ansonsten gibt es vereinzelt ein paar Regenschauer. Dazu gibt es aber noch warme Temperaturen. In Wens messen wir aktuell 25 Grad. In Erl 26 und in Innsbruck 27 Grad. In der kommenden Woche kühlt es dann ab, wie die Live-Radio-Vorschau zeigt. Morgen Montag gehen sich in Nordtirol maximal 23 Grad aus, in Osttirol 25 Grad. Dazu gibt es von der Früh weg einen Mix aus Sonne, Wolken und Regen. Sehr ähnlich dann auch übermorgen Dienstag bei bis zu 26 Grad.
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4: Es ist 5 vor 5.
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7: Mit Christina Adler. Immer öfter greifen die Österreicherinnen und Österreicher neben herkömmlichen Zigaretten auch zu E-Zigaretten oder Nikotinbeuteln. Oft auch in Kombination, sagt uns Waltraud Posch von der Suchtpräventionsstelle Vivid zum heutigen Weltnichtrauchertag.
8: Circa ein Viertel der Bevölkerung raucht Zigaretten in Österreich und dazu kommen noch die sonstigen Nikotinprodukte, die auch sehr häufig in Kombination miteinander oder mit der Zigarette konsumiert werden. Das sind zum Beispiel E-Zigarette, Nikotinbeutel, Tabakerhitzer.
7: Gerade bei jungen Menschen sind die kleinen Beutel sehr beliebt. Aus diesem Grund stellt sie die Weltgesundheitsorganisation WHO heuer auch in den Fokus. Rund um die Neugestaltung der Wehrpflicht will die SPÖ einen Plan in der Mitte. Die bisherigen 6 Monate Wehrdienst sollen erhalten bleiben, 2 Monate Milizübungen sollen dazukommen, um die Miliz zu stärken. Der Wehrdienst soll auch mit möglichen Zusatzqualifikationen attraktiver werden. Die ÖVP findet Bewegung in der Debatte gut, appelliert aber, dem Rat der Expertenkommission zu folgen, die ein Modell 8+2 vorgeschlagen hat, also den Wehrdienst zu verlängern. Ein Vogel hat in der Nacht den Bahnverkehr rund um St. Pölten komplett lahmgelegt. Das Tier ist gegen 21 Uhr in eine Schaltanlage geflogen und hat so einen Kurzschluss ausgelöst. Dadurch sind die Züge mehrere Stunden lang stillgestanden. Damit die festsitzenden Fahrgäste weiterreisen konnten, wurden Ersatzbusse eingerichtet. Erst gegen 2:30 Uhr in der Früh konnte die Störung wieder behoben werden. Fußballtrainer Adi Hütter kehrt zu Eintracht Frankfurt zurück. Der Vorarlberger übernimmt den deutschen Fußball-Bundesligisten 5 Jahre nach seinem Abschied erneut und unterschreibt seinen Vertrag bis 2029. Hütter hat die Frankfurter in seiner ersten Amtszeit 2019 sogar ins Europa-League-Halbfinale geführt. Zuletzt war der 56-Jährige bei der AS Monaco tätig.
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4: Alles entspannt auf Tirols Straßen, ihr kommt überall staufrei ans Ziel. Falls ihr doch was seht, Staus und Blitzer bitte melden unter 0512 20 80 85.
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0: Harry Styles, American Girls.

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6: Hier ist das Tirolwetter bei Live-Radio mit Valentina Leitinger um 5:30. Und es blitzt und donnert immer wieder in ganz Tirol, aktuell vor allem im Unterland rund um Kitzbühel und St. Johann, aber auch rund um Wattens wird es gerade nass. Die gewitterigen Schauer begleiten uns dann noch bis in die Nacht hinein, teilweise auch bis morgen früh. In Breitenbach messen wir 23 Grad, in Schwaz 24 und in Innsbruck bei ein bisschen Sonne aktuell 27 Grad. Es wird dann kühler, wie die Live-Radio-Vorschau zeigt. Morgen Montag gehen sich in Nordtirol maximal 17 bis 23 Grad aus, im Lienzer Becken 25 Grad. Dazu begleiten uns dann von der Früh weg auch immer wieder ein paar Regenwolken. Zum Abend hin trocknet es dann aber auf. Übermorgen Dienstag starten wir mit Sonne. Am Vormittag gibt es dann aber auch schon ein paar Schauer. Bis zu 26 Grad gehen sich aus.
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6: Wir schauen zur A12 Inntal-Autobahn, Landeck Richtung Innsbruck. Bei Heiming ist soeben ein Unfall passiert. Die Einsatzkräfte sind bereits vor Ort. Fahrt hier bitte besonders vorsichtig.

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1: Hier ist das Tirolwetter bei Live-Radio mit Valentina Leitinger. Feinen Sonntagnachmittag. Der Himmel wird von Minute zu Minute grauer in Tirol. Immer wieder gibt es gewitzerige Schauer und auch der Wind frischt teilweise ordentlich auf. So geht es auch bis morgen in der Früh noch weiter. Nass wird es aktuell vor allem gerade rund um Scharnitz und in der Leutasch, aber auch im Unterland entladen sich immer wieder ein paar Wolken. Topwert aktuell noch in Landeck bei 26 Grad, in Innsbruck messen wir 25 und in St. Jakob 20 Grad. Die nächsten Tage wird es kühler, wie die Live-Radio-Vorschau zeigt. Morgen Montag gehen sich in Nordtirol maximal 17 bis 23 Grad aus, im Lienzer Becken 25 Grad. Dazu begleiten uns von der Früh weg auch immer wieder Regenwolken, zum Abend hin trocknet es dann aber auf. Übermorgen Dienstag starten wir mit Sonne, am Vormittag gibt es dann aber auch schon ein paar Schauer, bis zu 26 Grad gehen sich aus.
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1: Es ist 5 vor 6.
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4: Mit Christina Adler. Etwa ein Viertel der österreichischen Bevölkerung raucht herkömmliche Zigaretten. Dazu kommen noch andere Nikotinprodukte wie E-Zigaretten oder Nikotinbeutel. Gerade bei den Jungen sind diese kleinen Beutel sehr beliebt. Deshalb rückt sie die Weltgesundheitsorganisation in den Fokus des heutigen Weltnichtrauchertages. Wer mit dem Rauchen oder auch mit anderen Nikotinprodukten aufhören möchte, kann sich Hilfe etwa beim Rauchfreitelefon holen, appelliert Waltraud Posch von der Suchtpräventionsstelle WWIT.
5: Ich rate ausdrücklich jeder Person dazu, sich professionelle Unterstützung vom Rauchfreitelefon zu holen, denn das sind die Profis in Österreich, das sind auch die, die auf jeder Zigarettenpackung abgedruckt sind. Und die helfen bei allen Nikotinprodukten.
4: Weitere Infos gibt es auch online unter rauchfrei.at. Ob Hitzewellen oder Überschwemmungen, jedes vierte Unternehmen im deutschsprachigen Raum ist bereits heute schon von den Folgen der Klimakrise betroffen. Das zeigt eine neue Analyse der Hochschule Luzern. Ein Viertel der Firmen hat den Schweizer Forschern gesagt, dass ihr Geschäftsmodell aktuell von der Klimakrise betroffen sei. Extremwetter wie Stürme, Hitzewellen oder Überschwemmungen machen vor allem den Produktionsstandorten oder auch Lieferketten zu schaffen, steht in der Umfrage. Israels Armee hat bei ihrer Bodenoffensive im Libanon die Burg Beaufort eingenommen. Die mittelalterliche Kreuzritterburg auf einer strategisch wichtigen Anhöhe ist ein Zwischenerfolg im Kampf gegen die islamistische Hisbollah-Miliz. Gleichzeitig hat die Armee die Menschen im Süden des Libanon aufgerufen, sich in Sicherheit zu bringen. Nach den Angriffen der Israelis hat Frankreich eine Dringlichkeitssitzung des UNO-Sicherheitsrats gefordert. Nach dem Champions-League-Sieg gestern von Paris Saint-Germain gegen Arsenal ist es in Frankreich zu schweren Ausschreitungen gekommen. Dabei wurden Autos angezündet, Barrikaden errichtet und Feuerwerkskörper angezündet. Landesweit wurden laut Behörden fast 800 Menschen festgenommen, mehr als die Hälfte davon in Paris. Fast 60 Polizisten wurden dabei verletzt.
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1: Alles entspannt auf Tirols Straßen, ihr kommt überall staufrei ans Ziel. Falls ihr doch was seht, Staus und Blitzer jederzeit melden unter 0512 20 80 85. Vielen Dank und gute Fahrt.
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6: Hier ist das Tirolwetter bei Live-Radio mit Valentina Leitinger um kurz vor 6:30. Es blitzt und donnert immer wieder in ganz Tirol, aktuell vor allem rund um Schwarz und Brixlek, aber auch im Oberland wird es immer wieder nass. Die gewitterigen Schauer begleiten uns noch bis in die Nacht hinein, teilweise auch bis morgen früh. In Ebbs messen wir 22 Grad, in Mirming 23 und in Innsbruck 24 Grad. Es wird die nächsten Tage kühler, wie die Live-Radio-Vorschau zeigt. Morgen Montag gehen sich in Nordtirol maximal 17 bis 23 Grad aus, im Lienzer Becken immerhin 25 Grad. Dazu begleiten uns von der Früh weg auch immer wieder Regenwolken. Zum Abend hin trocknet es dann aber auf. Übermorgen

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1: Alles entspannt auf Tirols Straßen, ihr kommt überall staufrei ans Ziel. Falls ihr doch was seht, Staus und Blitzer bitte melden unter 0512 20 80 85. Vielen Dank und gute Fahrt.
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14: Hier ist das Tirolwetter bei Live-Radio mit Valentina Leitinger. Feinen Sonntagabend. Daheim einkuscheln auf der Couch statt draußen Action hat auch einmal wieder was. Der Himmel macht den Freizeitaktivitäten im Freien nämlich eher einen Strich durch die Rechnung. In ganz Tirol entladen sich immer wieder ein paar Gewitterwolken. Die größte Zelle zieht da aktuell über Schwarz. Die Schauer halten noch bis morgen in der Früh an. In Sölden messen wir 19 Grad, in Jenbach 21 und in Innsbruck 24 Grad. Die nächsten Tage wird es kühler, wie die Live-Radio-Vorschau zeigt. Morgen Montag gehen sich in Nordtirol maximal 17 bis 23 Grad aus, im Lienzer Becken 25 Grad. Dazu begleiten uns von der Früh weg auch immer wieder Regenwolken. Zum Abend hin trocknet es dann aber auf. Übermorgen Dienstag starten wir mit Sonne. Am Vormittag gibt es dann aber auch schon ein paar Schauer. Bis zu 26 Grad gehen sich aus. Jetzt geht's weiter zu den Weltnachrichten. Es ist genau 5 vor 7.
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15: Mit Christina Adler. Die wichtige Bahnstrecke zwischen München und Rosenheim wird 2028 doch nicht für ein halbes Jahr gesperrt. Die Deutsche Bahn teilt die Sanierungsarbeiten jetzt auf 2 Bauphasen auf. Eine im Jahr 2028 und eine weitere 2031. Bei Tirols Verkehrslandesrat René Zumtobel sorgt das für Erleichterung. Eine sechsmonatige Sperre der Brennerstrecke wäre laut ihm ein großes Problem. Die Verbindung zählt zu den wichtigsten Bahnrouten zwischen Deutschland, Österreich und Italien. 8 von 10 Menschen in Österreich schätzen ihre digitalen Fähigkeiten als hoch ein. Das ist aber oft eine Selbstüberschätzung, zeigt nun eine Studie der Rundfunk- und Telekom-Regulierungsbehörde RTR. Doch so gut wie alle Österreicherinnen und Österreicher nutzen inzwischen digitale Medien. So ist das Bewusstsein der Menschen für Desinformation hoch, die Fähigkeit, damit umzugehen, ist aber eher nur durchschnittlich. Was es hier braucht, weiß Studienautorin Manuela Grünangerl von der Uni Salzburg.
16: Da braucht es zunächst sehr stark eine Bewusstseinsbildung, also eine Bewusstseinsbildung auch für die Gefahren des digitalen Raumes, wenn eben Wissen, Können, Tun, Zutrauen nicht ganz so zusammenhängt, wie es eben vielleicht im Idealfall zusammenhängen sollte, dass die eigenen Handlungen durchaus auch noch einmal reflektiert werden.
15: Und auch beim Erkennen von Falschnachrichten ist noch viel Luft nach oben. Das zeigt, wie wichtig Medienbildung in der Schule ist, steht in der Studie. Das Narzissenfest im steirischen Ausseerland hat dieses Wochenende wieder tausende Besucher angezogen. Insgesamt haben rund 25.000 Menschen das größte Blumen- und Brauchtumsfest Österreichs besucht. Am heutigen Festsonntag sind die traditionellen mit Narzissen geschmückten Figuren präsentiert worden. Der Käfer Herbie ist dieses Jahr zur schönsten neuen Figur gewählt worden. Bei der Eishockey-WM in der Schweiz hat Norwegen überraschend die Bronzemedaille gewonnen. Die Norweger setzen sich heute in Zürich im Spiel um Platz 3 gegen Rekordweltmeister Kanada mit einem 3:2 nach Verlängerung durch. Und jetzt am Abend wird der neue Weltmeister gekürt. Im Finale trifft Gastgeber Schweiz auf Finnland. Für die Schweizer geht es um den ersten WM-Titel der Geschichte. Spielbeginn ist um 20.20 Uhr.
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14: Alles entspannt auf Tirols Straßen. Ihr kommt überall staufrei ans Ziel. Falls ihr doch was seht, Staus und Blitzer bitte melden. Am besten als Sprachnachricht über die Live-Radio Tirol-App. Vielen Dank und gute Fahrt.
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5: Hier ist das Tirolwetter bei Live-Radio mit Valentina Leitinger um kurz vor 7:30. Der Himmel wird von Minute zu Minute grauer in Tirol. Immer wieder gibt es gewitzige Schauer und auch der Wind frischt teilweise ordentlich auf. So geht's auch bis morgen in der Früh noch weiter. Nass wird's aktuell, vor allem gerade rund um den Brenner und auch im Nordtiroler Unterland. Generell ziehen die Gewitterwolken aber auch in den nächsten Stunden durch ganz Tirol durch. Topwert aktuell noch in Nikolsdorf bei 24 Grad, in Innsbruck messen wir 23 und in Wörgl 20 Grad. Es wird die nächsten Tage kühler, wie die Live-Radio-Vorschau zeigt. Morgen Montag gehen sich in Nordtirol maximal 17 bis 23 Grad aus, im Lienzer Becken 25 Grad. Dazu begleiten uns von der Früh weg auch da immer wieder Regenwolken. Zum Abend hin trocknet es dann aber auf. Übermorgen Dienstag starten wir mit Sonne. Am Vormittag gibt es dann aber auch schon wieder ein paar Schauer. Bis zu 26 Grad gehen sich aus.
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5: Alles entspannt jetzt am Sonntag.

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3: Hier ist das Tirolwetter bei Live-Radio mit Valentina Leitinger. Feinen Sonntagabend. Daheim einkuscheln auf der Couch statt draußen Action hat auch einmal wieder was. Der Himmel macht den Freizeitaktivitäten im Freien nämlich eher einen Strich durch die Rechnung. In ganz Tirol entladen sich immer wieder ein paar Gewitterwolken. Die größte Zelle zieht da aktuell in Richtung Telfs. Die Schauer halten noch bis morgen in der Früh an. In Sistrans messen wir 19 Grad, in Mutters 20 und in Innsbruck 22 Grad. Es wird dann die nächsten Tage kühler, wie die Live-Radio-Vorschau zeigt. Morgen Montag gehen sich in Nordtirol maximal 17 bis 23 Grad aus, im Lienzer Becken immerhin 25 Grad. Dazu begleiten uns von der Früh weg auch immer wieder Regenwolken. Zum Abend hin trocknet es dann aber auf. Übermorgen Dienstag starten wir mit Sonne, am Vormittag dann aber auch schon ein paar Schauer, bis zu 26 Grad gehen sich aus. Jetzt geht's weiter zu den Weltnachrichten. Es ist genau 5 vor 8.
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4: Mit Christina Adler. Der kommende Monat Juni macht ab morgen wieder als Pride Month auf die Rechte der LGBTQ+-Community aufmerksam. Dazu wird es weltweit viele Veranstaltungen geben. Highlight in Österreich wird die 30. Regenbogenparade in Wien am 13. Juni sein. Auch politische Forderungen werden wieder laut. Diskriminierungsschutz im Privaten oder auch ein Verbot von Konversionstherapien, um die sexuelle Orientierung zu verändern, fehlen weiterhin. Rund um die Neugestaltung der Wehrpflicht will die SPÖ einen Plan in der Mitte. Die bisherigen 6 Monate Wehrdienst sollen erhalten bleiben, 2 Monate Milizübungen sollen dazukommen, um die Miliz zu stärken. Der Wehrdienst soll auch mit möglichen Zusatzqualifikationen attraktiver werden. Die ÖVP findet Bewegung in der Debatte gut, appelliert aber dem Rat der Expertenkommission zu folgen, die ein Modell 8 plus 2 vorgeschlagen hat, also den Wehrdienst zu verlängern. Nach einer Messerstecherei in der Nacht auf heute in Wien hat die Polizei einen 19-Jährigen geschnappt. Der Mann soll 4 Menschen niedergestochen haben. Ein 22-Jähriger ist dabei lebensgefährlich verletzt worden, sagt uns die Polizei. Die Männer dürften davor zusammen in einem Lokal gewesen sein. Dann dürfte ein Streit eskaliert sein. Radsportrekord für Österreich. Felix Gall ist als 2. beim Giro di Italia ins Ziel geradelt. Das ist sein bisher größter Erfolg. Nur der Däne Jonas Vingegaard war schneller und sicherte sich den Gesamtsieg. Auch Gregor Mühlberger landet unter den Top 15. Ein rundum starkes Ergebnis für Österreich.
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3: Alles entspannt auf Tirols Straßen. Ihr kommt überall staufrei ans Ziel. Schönen Abend und gute Fahrt.
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6: Ja, wir sitzen heute nicht in einer klassischen Kulturlocation, wo wir jetzt das ein oder andere Mal schon unterwegs waren. Wir sitzen heute in einem alten Stadel. War auch mal eine Squash-Halle, wie man sagen hab lassen. Man sieht es auch für die sehr, sehr hohen Räume, die hohe Decke. Wir sitzen heute im Maurachhof, beim Verein Kunstbühl. Ja, und das ist mitten in Kitzbühel, also der Hahnenkamm ist da drüben. Wenn man raufschaut, sieht man die Streif, die berühmte Hausbergkante. Wir sind also ganz nah, wo sich sonst die Reichen und Schönen treffen. Aber genau da passiert zeitgenössische Kunst. Genau da wird Kunst und Kultur gelebt. Und wie das Ganze zusammenpasst, das hören wir heute und noch viel, viel mehr, was da alles passiert. Da tauchen wir heute ein bisschen ein. Und wie es eigentlich zu dem gekommen ist, dass jetzt eine alte Squash-Halle, dass jetzt ein alter Stadel plötzlich eine Kunstlocation ist, das beantwortet uns jetzt gleich die Dame links von mir, die liebe Beate Obermoser. Sie ist Obfrau vom Verein Kunstbühl. Liebe Beate, wie ist es eigentlich alles entstanden, dass es jetzt so ist, wie es ist?
7: Zunächst einmal herzlich willkommen bei uns. Ich freue mich sehr, dass ihr zu Gast seid. In den einleitenden Worten muss ich sagen, also eure Mission, die trifft sich sehr gut mit unserer. Nämlich ist es so, wie hat das alles angefangen? Also diese Räume sind freigestanden, nachdem sie verschiedene Nutzungen hatten. Und unsere lieben Freunde, unter anderem der Matthias, aber auch Wolfgang Capellari und Max Bernhard, sind Künstler. Und zusammen hat man die Idee, diese Räume neu zu bespielen und eben die Kunst hereinzubringen. Das war mal so die erste Idee.
6: Es wird nicht einfach gewesen sein, schätze ich, oder?
7: Ja, ehrlich gesagt, das Miteinander hat schon immer sehr gut funktioniert. Wir haben schon sehr gut harmoniert. Wir haben die gleichen Ideen und Ziele eigentlich gehabt. Von dem her ging es uns immer schon sehr gut miteinander. Und das merkt man auch in der Atmosphäre. Eigentlich vor 3 Jahren, wo wir das so richtig begonnen haben, seither läuft es eigentlich gut, muss ich sagen, ohne recht große Schwierigkeiten. Natürlich muss man sich überlegen, wie man sowas auf die Beine stellt. Das ist auch immer viel Arbeit und viel Engagement. Aber es bleibt immer das, dass es uns sehr viel Spaß macht und alle, die uns besuchen, denen geht es eigentlich genauso.
6: Ja, und wenn man reinkommt bei euch, gleich links ist ein wunderschönes kleines Atelier. Dort drinnen ist der liebe Matthias Bernhard, der zweite Gast heute in unserer Runde. Matthias, erzähl mal ganz kurz über dich. Was machst du für eine Kunst und wie geht's dir da in diesem ganz speziellen Ort als Künstler mit einem Atelier?
8: Ich bin Maler, ich bin in Wien an der Akademie studiert und pendel noch jetzt vor zwischen Wien und Tirol, bin aber mehr in Kitzbühel und ja, für mich ist das Besondere in Räumen erstens einmal, dass sie so hoch sind, dass ich einen Abstand habe zum Arbeiten und dass ich in mehreren Arbeiten gleichzeitig irgendwie dran sein kann. Das ist oft irgendwie ganz wichtig. Und das Spannende in Kombination mit diesem Ausstellungssetting ist eigentlich, dass man die eigene Arbeit so in einem ganz anderen, oder dass man Distanz kriegt zur eigenen Arbeit, dass man irgendwie so mit der eigenen Arbeit ein bisschen spülen kann. Das ist das, was da, weil man doch als Maler irgendwie sein, in seinem eigenen Film irgendwie drin ist. Und oft ist es aber wichtig, irgendwie da ein bisschen wegzukommen halt. Und da ist das, glaube ich, auch irgendwie so zusammen Sachen machen, eine ganz gute Hilfestellung eigentlich auch und ein ganz gutes Überprüfungsinstrument. Weil, also ich glaube, irgendwie Kunst ist schon irgendwie so ein, oder bietet die Möglichkeit, von den eigenen Lösungen irgendwie so Abstand zu nehmen oder die eigenen Lösungen zum Überprüfen, glaube ich. Das ist das, was, glaube ich, dann auch bei anderen Leuten irgendwie auch Sinn macht oder die jetzt nur in eine Ausstellung gehen oder nur Sachen erfahren halt einfach. Also da ist man als Kunstschaffender oft einmal gar nicht so weit entfernt wie von denen, die jetzt da herkommen und irgendwie das noch nicht gesehen haben oder so. Also.
6: Ja, ich finde es total toll. Unser roter Faden in dem ganzen Podcast ist ja ein bisschen auch, was hält euch als Kunst-Kulturschaffende in Tirol? Die hat es wieder zurückverschlagen nach Tirol. Auch bewusst gewählt dann, oder?
8: Ja, ich bin da ganz pragmatisch. Also in Wien ist im Winter einfach scheiße, muss ich sagen. Und ich tue viel Snowboarden und bin da halt auch, kann es mir einteilen. Und ich bin natürlich auch gern da, weil ich halt auch gerne in der Natur bin und weil ich da einfach auch mehr Platz habe zum Arbeiten und weil die Familie da ist, weil es einfach auch schön ist und ich bin genauso gern in Wien, also ich will jetzt auch nicht nur da sein. Es ist irgendwie so, glaube ich, Abwechslung ganz gut, also in Wien treffe ich dann halt doch irgendwie mehr andere Künstlerinnen und Künstler halt einfach, weil ja doch irgendwie da die meisten in der Stadt sind, aber ich bin, glaube ich, oder ich muss sagen, wenn ich andere Leute trief, mit denen ich studiert habe, die nur in Wien aufgewachsen sind, dann bin ich doch, ich glaube, das wissen alle Leute, die ja vom Land, unter Anführungszeichen, sind in der Stadt einmal waren, sind, glaube ich, mehrere Perspektiven zum Kennen eigentlich sehr wertvoll. Also, das ja. Ist, glaube ich, ganz wichtig.
6: Und ein anderer Farbton als Grau im Winter.
8: Das auf jeden Fall, ja. Das Licht, genau, ist ein totaler Punkt. Also bei uns, Also das, ich meine, den Alfons Walli will man das nicht bemühen, aber das ist natürlich, hat das einen Grund, also hat das natürlich auch viel mit dem Licht zum Tor, das da einfach im Winter da ist. Ja. Bei mir geht es im weitesten Sinn auch um Licht. Schaut halt anders aus, aber das, die Rahmenbedingungen haben einen ganz großen Einfluss auf das, was man macht.
6: Und der dritte Gast in unserer Runde ist unser Live-Radio-Act des Monats. Haben wir natürlich immer mit dabei, auch musikalisch dann später noch zu hören, der liebe Anton K. Anton, du bist nicht aus Kitzbühel, aber quasi ums Eck.
9: Sozusagen aus den Suburbs oder Slums vom Bezirk Kitzbühel. Nein, aus Hopfgarten im Brixental. Und ja, vielen Dank für die Einladung und grüß dich.
6: Christi, du, wie hat es bei dir musikalisch alles angefangen? Kannst du es mal kurz mitnehmen auf diese Reise?
9: Ja, ganz kurz gesagt, war es die diamantene Hochzeit von meinen Großeltern. Da war ich circa 7 Jahre alt und da hat damals einer mit der steirischen Harmonika oder mit der Zugin gespielt, wie wir bei uns sagen. Und es hat mir anscheinend damals so gut gefallen, dass ich gesagt habe, Papa, Mama, das möchte ich auch lernen. Und die haben mir das dann ermöglicht. Ich habe dann zur Musikschule gehen können, habe da die steirische gelernt, habe auch da teilweise an Wettbewerben teilgenommen. Und bin dann ins Musikgymnasium nach Schwarz gekommen, da ist dann die Gitarre dazu gekommen und der Gesang und so hat das Ganze dann irgendwie seinen Lauf genommen.
6: Ja, und du hast eine Solo-Karriere dann eigentlich gestartet, du warst viel, glaube ich, mit Coverbands unterwegs, hast so Musik gemacht, aber dann vor 1-2 Jahren, glaube ich, dann wirklich den Schritt gemacht, jetzt schreibe ich wirklich meine eigenen Songs und trete mit meiner eigenen Band auf.
9: Genau, richtig. Also seit meinem 14. Lebensjahr circa habe ich dann so in davor in so einer volkstümlichen Partie auf Feste, Hochzeiten und so weiter gespielt. Also schon quasi ein bisschen nebenberuflich, kann man schon sagen. Und dann war meine erste Schulrock-Coverband, habe dann ein bisschen quasi andere Gefilde, sage ich mal, erobert. Und irgendwann ist aber dann der Wunsch aufgetaucht, eigene Musik zu machen, weil das einfach einmal der Lepo, dass mir das viel mehr zurückgibt, dass wenn, keine Ahnung, 10 Leute vor mir sitzen, die sind bewusst wegen mir und meiner Musik da, als wenn ich irgendein Schlager spiele vor 1000 Leuten. Das war so mein Punkt.
6: Du singst auf Englisch, hast du mal überlegt, im Dialekt zu singen?
9: War am Anfang einmal geplant, als erste Lied ist aber dann irgendwie Englisch geworden und dann habe ich das Ganze so durchgezogen.
6: In deiner Band am Schlagzeug und der vierte in unserer Runde ist der liebe Christoph Pfister, Schlagzeuger. Wie habt ihr euch ihr musikalisch kennengelernt und dann zusammengefunden in der Band?
10: Ja, das war eh mit der Coverband eigentlich, mehr miteinander, so eine Coverband. Also ich habe dann mit 2 anderen Leuten gestartet und der Don ist dann dazugekommen, am Keyboard und Ziehharmonika eigentlich. Genau, und seitdem kennen wir uns und sind mittlerweile wirklich saugute Freunde geworden. Und er hat mich dann gefragt, ob ich für sein eigenes Album eben auch Schlagzeug einspiele und da in der Band ein bisschen dabei sein will. Und wie soll man da nein sagen, gell?
6: Ja, bei dem gut aussehenden jungen Mann eben da drüben. Aber du bist ja nicht nur beim Anton K. in der Band, du spielst ja wirklich ja wie ein bunter Hund, bist in der Tiroler Musikszene bekannt und unterwegs, unter anderem Schlagzeuger bei der mittlerweile sehr bekannten Rapperin Spiliff, hast zig Projekte und trotzdem eigentlich noch einen Brotjob, muss man sagen. Also von der Musik leben, wenn man jetzt nicht nur Coverband spielt, ist schwierig, oder?
10: Naja, schwierig. Es kommt immer drauf an, was man macht. Ich finde in Tirol, wenn man will, glaube ich, ist das beste Pflaster weltweit, um von der Musik leben zu können. Wir haben so viel Tourismus da. Jedes Hotel muss mittlerweile, also ab einer gewissen Größe und Sterneanzahl, Live-Musik haben jeden Tag. Und also ich glaube, wenn man im Coverband-Bereich bleibt oder im Unterhaltungsbereich, nachher kann man sehr wohl sehr, sehr gut von der Musik leben. Wenn man das nicht will, ist so wie überall sauschwer. Und ich habe das eine Zeit lang gemacht, ich habe nur Musik gemacht, und also neben einem Schlagzeugstudium auf jeden Fall. Das ist sehr gut gegangen, aber man muss sich halt immer, wenn man sich mehr mit seinem Instrument befasst, nachher wird irgendwann das nur Cover spielen und man muss Geld verdienen und man muss jetzt jeden Job annehmen, oder ich war halt so, dass ich halt nachher wirklich jeden Job angenommen habe und nachher stehst du halt auch wieder in der Après-Ski-Bar oder in einem Hotel, wo es dich nicht so packt, und auf das habe ich keine Lust mehr gehabt und da, ich habe einfach viele andere Interessen und deswegen habe ich nachher gesagt, nein, ich suche mir noch was anderes und suche mir quasi die Schmankerln von den Gigs raus, die mich wirklich bocken, und mir geht es sehr gut damit, ja.
6: Also ist es für dich auch ein bisschen so, wenn du jetzt mit der Coverband, keine Ahnung, da können jetzt 1000 Leute sein, oder du wirklich mit der Band, wo du eigene Songs ausprobierst und so, wirklich nur vor 30, 50 Leuten ist, in Innsbruck zum Beispiel oder irgendwo im Land draußen, das, da geht das Herz dann fast mehr auf, oder? Egal, ja, wenn es weniger Leute
10: schon.
6: Sein.
10: Ich finde schon, mittlerweile habe ich zum Glück das Privileg, wie du gesagt hast, darf ich bei sehr, sehr viele tolle Künstler, Künstlerinnen mitspielen, wo auch die Publikumsanzahl nach einmal Richtung die 1000 oder drüber geht. Aber das stimmt, so intime Sachen, wo wirklich etwa wegen deiner Musik da ist, das ist ganz was anderes, als wenn man so bei einer im Zeltfest vor 5000 Leuten steht, wo sich jeder 10 Hülsen einsauft und die Bratwurst durchs Zelt schmeißt. Also.
6: Ja, und apropos intim und apropos Leute, die für eure Musik da sein, wir haben da einige, jetzt keine Tausende, aber doch eine Handvoll Leute, die eure Musik hören. Ich würde sagen, Bühne frei für Anton K. und Christoph Pfister. Wir freuen uns auf 2-3 Songs von euch und dann diskutieren wir ein bisschen.
11: So, danke nochmal schön, dass ihr da seid. Gefreut uns sackrisch. Und wir haben jetzt die Möglichkeit, dass wir da 2-3 Lieder präsentieren dürfen. Und das erste, was wir jetzt für euch spielen, das ist, heißt Long Bright Nights. Und geht darum, ich habe Wurzeln in Schweden. Meine Mutter ist ursprünglich aus Schweden und ist so ein bisschen meine zweite Heimat. Und über das habe ich heute halt einmal ein Lied geschrieben und das spielen wir jetzt.

0: Dankeschön. Ja, die nächste Nummer heißt Gap in My Soul. Das war meine erste Single, die was ich released habe. Die ist schon 2024 demnach rausgekommen. Und ja, Gap in My Soul. Einfach, da geht's in dem Lied um das Gefühl, dass man eigentlich vieles hat. Man ist gesund, man hat ein Dach über dem Kopf, man hat etwas zum Essen, aber trotzdem geht irgendwas in einem ab.
1: Und das Auto in der Garage.
0: Genau.

0: Dankeschön. Ja, life is life, da kommen auch Fehler vor, aber genauso soll es sein.
1: Ich habe nicht mehr gewusst, ob das Auto in der Garage gehabt
0: hat. Ja, das habe ich nicht mehr gewusst, bin mir nicht mehr sicher. So, eine Nummer haben wir noch dabei und die heißt When Time Has Come. Ja, in der singe ich ein bisschen darum, dass ich dankbar bin, wie ich aufgewachsen habe dürfen, da bei uns in Tirol und mit sorgvollen Eltern, die was auf mich geschaut haben und ja, dass die Zeit oft schnell vergehen kann und dass man das nicht vergessen soll und alles in guter Erinnerung behalten.
1: Wunderschön.

0: Dankeschön.
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2: Anton K. und Christoph Pfister live bei uns. Ja, liebe Beate, Matthias, das macht Lust auf mehr. Habt ihr manchmal Konzerte da auch, oder?
3: Ja, also es ist ganz bewusst so, dass nicht nur also bildende Kunst gezeigt wird, sondern dass wir ganz verschiedene Kunstbereiche miteinander kombinieren. Also wir laden immer Musiker ein, es gibt dann Lesungen, wir haben schon mal eine Tanzperformance gehabt. Also es gibt ganz verschiedene Formate und verschiedene Zugänge zur Kunst und es ist ganz bewusst, dass wir das zeigen wollen, ja.
2: Also ihr könnt euch da wirklich ausprobieren?
3: Ja, absolut. Also es werden ganz spezielle Künstler dann eben ausgesucht und eingeladen und man kann probieren, wie das miteinander dann oder selbst erleben, wie es auf einen einwirkt.
4: Ja, da kommen wir sehr gerne.
3: Ja.
2: Also für die nächste Ausstellung.
3: Herzlich willkommen.
2: Ja, Matthias, du hast vorher schon erzählt, dass einige Künstlerfreunde von dir heute auch da sind, die auch schon mal ausgestellt haben, glaube ich, bei dir, oder?
5: Es war so ein tolles Erd und Seher. David Steinbach und Alexander Groß, die waren beide vorletztes Jahr in der Ausstellung Landwirtschaft vertreten. David ist ein Fotokünstler und der Alexander ist ein, kann man sagen, ein Zeichner oder im weitesten Sinn eigentlich. Und ja, wir kennen uns schon lang und war sehr gut, hat wirklich, also ich muss sagen, so eine Ausstellung machen ist immer natürlich ein Spagat. Ist spannend, wenn man irgendwie einen Freund hat, die Kunst machen und gleichzeitig, oder gute Kunst machen und gleichzeitig gibt es natürlich auch gute Freunde, wo man nie so überzeugt ist halt einfach auch. Das gibt es halt auch. Und ich glaube schon, dass man irgendwie dem Format irgendwie das geschuldet ist, dass man dann doch irgendwie nur die Sachen zeigt, von denen man halt irgendwie so wirklich überzeugt ist halt. Und was aber da natürlich, wo man vor dem persönlichen Abstand, den man kann, ist, dass wir ja als Verein das da gemeinsam programmieren. Und jeder hat natürlich andere, also das Spannende ist, wir setzen uns jetzt um, die Beate ist Ärztin, ich bin Maler, mein Bruder ist Bildhauer und der Wolfgang ist auch Maler, aber ganz eine andere Generation. Also der Wolfgang ist, weiß ich nicht, Jahrgang 64 oder so irgendwas. Und so bringt halt jeder so einen anderen Hintergrund mit. Und das ist, und dann geht's aber, glaube ich, auch darum, dass man eben sich ja überlegt, hey, was macht jetzt da Sinn? Weil wir sind ja da doch nicht eben in der Stadt, wo die Leute übersättigt sind mit Off-Base oder künstlerische oder kulturelle Veranstaltungen. Ist ja in Kitzbühel hauptsächlich ja viel, gibt's schon viele Sachen, aber in dem Ding halt nie so viel. Und dann will man natürlich schon Sachen machen, die ja da einen Beitrag, einfach einen sinnvollen Beitrag halt irgendwie auch leisten, gell? Also das ist dann schon, was halt auch spannend macht da.
2: Also. Ich wollte gerade sagen, also Kitzbühel ist natürlich bekannt, Hahnenkammrennen, Generali Open und, also wirklich Großveranstaltungen, die sehr auf den Tourismus natürlich ausgelegt sind. Ist das für euch dann eher eine Chance oder eher etwas, wo ihr sagt, boah, da tun wir uns schon hart?
3: Ich denke, also ich finde, es ist einfach eine gute Ergänzung, das, was wir da machen, und das eine belebt das andere oder steht dem nicht im Wege, ganz im Gegenteil. Und jeden interessiert auch was anderes. Also das findet man eigentlich lebendig und gut.
2: Ja. Habt ihr das schon mal gehabt bei einer Ausstellung zum Beispiel, dass dann plötzlich wer reindorkelt oder auch nochmal reingeht?
5: Ja,
2: dann
5: ja, das haben wir schon gehabt. Also da ist ja, wir sind ja da wirklich auf einem Bauernhof da, und gleichzeitig geht da irgendwie ein Wanderweg durch und die Ausstellungen sind im Sommer, dann waren eine Gruppe mit Touristinnen, die waren da, vorne ist die Tür offen und die schneiden da ein und sagen, ja super, was gibt's? Also das Feedback ist dahingehend, dass die Leute sagen, ja super, sowas gibt's in Kitzbühel auch. Also das ist eigentlich genau, was einem dann auch recht gibt, dass man da halt auch das Richtige tut irgendwo auch. Also, weil wenn man nur was für so einen kleinen, ich meine, ich bin auch im Kunstbereich und da gibt's halt immer, das ist oft schon so, ich muss sich schon sagen, so ein bisschen so eine exklusive Geschichte oft, und dann natürlich kann man mit einem gewissen Vorwissen viel mehr Sachen sehen.

0: unterschiedlichen Arten und Weisen durch eine Ausstellung und zeige, weiß auf ganz verschiedene Sachen. Das ist, glaube ich, auch was da, wo man was lernen kann und wo man dann auch sieht, was interessiert die vielleicht. Also letztes Jahr haben wir einen Film gehabt im Dachgeschoss von einem Künstler, der so eine Leinwand durch die Gegend gezogen hat. Etwas, was da, also wo es im weitesten Sinn um eine Form von Landschaftsmalerei geht, aber was die Leute noch nie gesehen haben da, glaube ich, und was eine Schulklasse irgendwie, wo sie dann nachgedacht werden, ja, was tut denn der da und was denkt sich denn der da dabei? Und so kommt sowas eigentlich viel unmittelbarer an, als wenn ich etwas vermittle, wie, weiß ich nicht, in der Schule oder wenn ich halt irgendwie eine Theorie vielleicht so. Das steckt auch dahinter, aber die Frage ist halt, wie man was vermittelt. Will man irgendwie was exklusiv machen oder will man sagen, hey, nein, du kannst auch kommen, warum nicht?
1: Genau, das ist unser Zugang. Mhm.
2: Dass man sich da nicht verschließt, sondern wirklich offen für alle und so viel wie möglich
0: genau
2: einholen. Ich meine, ihr zwei seid ja auch gerade durchgegangen, Anton und Christoph. Wie hat es euch da?
3: Wirklich sehr toll. Sieht man nicht oft. Dahingehend finde ich das cool, dass im ländlichen Bereich solche, wie wir es ja gerade schon gehört haben, gegenüber von den großen Veranstaltungen, also kleine, wo es im Kunstschaffende da eine Bühne gibt sozusagen. Und da sind wirklich ganz tolle Sachen dabei. Also wir haben jetzt schon ein, zwei Werke begutachten dürfen und das ist wirklich sehr cool.
2: Ja, und oben der Dachboden ist ja wirklich ein Highlight. Also wenn man da so rausschaut.
4: Ja, wunderbar. Also die Aussicht und die Kulisse ist natürlich sowieso ein Traum. Aber ich finde es auch sehr cool, dass im doch sehr schickimicki behafteten Kitzbühel trotzdem super Kunst und sowas einfach einen Platz hat auch und Musik und eben, weil genau wie du es schon gesagt hast, sind natürlich der Herr Gabalier und Konsorten unterwegs und das, was natürlich auch viele Leute herzieht und was Zugang findet, aber genauso finde ich auch, dass sowas einen Platz haben sollte, aber ich finde es immer sehr, sehr cool, wenn das jemand macht und sich traut auch, weil ich glaube schon, dass man oft auf Gegenwind stößt, das wissen wir ja mehr auch in Innsbruck oder ganz egal wo. Man muss überall dafür kämpfen, dass man irgendwie als kleiner Verein oder als kleine Minderheitsgruppe, was jetzt vielleicht in die kulturelle Schiene was macht, dass das nicht so leicht geht, als wir in Tirol die Blasmusik zum Beispiel. Und deswegen finde ich das super.
2: Aber glaubt ihr, und das ist jetzt eine Frage an die ganze Runde, muss man am Land draußen leidenschaftlicher sein? Muss man da mehr investieren als wie in der Stadt? Oder was ist da eure Überzeugung? Was glaubt ihr?
4: Ich glaube, dass man am Land schon eher offener ist dafür, vielleicht sogar als in der Stadt, wo in der Stadt ist es halt so, weil es mehr Zugang gibt oder mehrere Leute, die was gleich ticken, glaube ich. Aber es kommt wahrscheinlich wieder aufs Dorf drauf an. Aber ich finde, egal wo man hingeht, in manchen Dörfern ist man sehr offen dafür und da strebt man regelrecht danach, dass einmal was passiert, außerhalb von dem, was man eh schon kennt. Und vielleicht gibt es auch andere Dörfer, wo man strikt dagegen ist, weil das haben wir noch nie gehabt.
2: Mhm. Und das Fußballturnier einmal im Jahr lang.
4: Ja, genau.
1: Aber es geht immer ein bisschen um die Leidenschaft oder das, wo man halt selber spürt, dass es das braucht oder wofür man sich gerne einsetzt. Und das, wenn das von dort kommt, dann spüren das auch die Leute. Und wenn man dann eben Leute findet, mit denen man das gemeinsam macht oder die das unterstützen und das ist uns eben die Jahre jetzt so gegangen, dass dieses Feedback oder diese Reaktionen der Menschen total positiv einfach waren. Ja.
2: Aber gibt es sonst in Kitzbühel, ich kenne mich da jetzt nicht so aus, weil ich komme ja aus dem Oberland, und gibt es da Räume für Experimente, wie ihr das da schafft? Hey, alle sind willkommen, da kann man was probieren, wir sind offen für alle. Gibt es da genug überhaupt in Kitzbühel oder habt ihr das auch ein bisschen gemacht, dass dem rausbau? Es hat sonst eigentlich nicht so viel gegeben.
0: Naja, so bildende Kunstmäßig gibt es natürlich Galerien, hat es immer schon gegeben, Zeitkunstgalerie, Familie Meyer hat super Sachen gemacht immer, ist aber natürlich was anderes, weil es ist auch natürlich eine kommerzielle Geschichte, aber so ein Raum wie das, glaube ich, also die Idee, man ist, ja, ich glaube eigentlich nicht wirklich, dass das gibt, so, ja, weiß ich nicht, oder? Ich meine, das war ja schon, das steht ja irgendwie auch in unsere Statuten drin als Verein, dass man irgendwie auch so einen Raum für so, was nicht, Zukunft, oder dass man immer einen diskursiven, was heißt, ich meine, das klingt aber so wichtig, aber irgendwie einen Raum, wo man halt einfach, ja, einfach einmal unbedarft schauen kann und wo sich das einfach mischt. Ich meine, wir haben jetzt im Künstler dort Alexander, ist aus Führerbrunn, hat auch in Linz studiert, oder der David ist aus Wörgl, und ist auch viel unterwegs. Und gleichzeitig haben wir heuer zum Beispiel im Sommer einen internationalen, ganz einen erfolgreichen, berühmten Künstler, der, weiß ich nicht, von Los Angeles bis nach Paris ausstellt halt einfach. Und das ist dann spannend. Die Leute kommen dann auch gern her, weil das halt eben was Besonderes ist. Also mit dem

0: auch noch fahre zum Torwart und sicher, weil die Leute auch gleich merken, Hitzbühel ist irgendwas Besonderes und so. Und gleichzeitig sieht man dann auch, wie oft eben, wenn das alles wegfällt, oder diese ganze Codierung, da wenn man glaubt, wie man sein muss und so. Und also wir haben letztens zum Beispiel und das Jahr davor schon eine ganz bekannte Lyrikerin da gehabt, halt einfach, die sicher, wenn sie in ihrem Spezialbereich irgendwie unterwegs ist, ganz anders gelesen wird, als wenn es jetzt so bei uns ist. Halt einfach. Also der hat das richtig gut gefallen, die hat beim Andi bei der Beate gewohnt und haben da gemeinsam mit der Claudia Hammer ganz eine spannende Veranstaltung gemacht. Halt einfach. Also das war natürlich nicht jetzt, weiß ich nicht, in einem literarischen Forum oder was, aber, und das ist dann spannend, wie die Sachen wieder anders halt einfach umkommen, gell. Das glaube ich, das macht so Sinn. Also ich finde es auch interessant, wenn jetzt du deine Musik da spielst, wie das eben die Sachen wieder verändert. Also das ist, glaube ich, auch das, warum man dann so einen interdisziplinären Ansatz hat, quasi. Also wenn die Sachen sich gegenseitig zum Schwingen bringen, manchmal funktioniert auch nicht allweil, also das ist, oder das mit ganz verschiedenen Sachen, das ist das, was sinnvoll oder was halt dann spannend ist auch. Wenn man eben was Neues erfährt, was man vorher, glaube ich, noch nicht so gewusst hat oder was, halt einfach auch, gell.
1: Also. Ja, hupfen wir mal über den Kitzbüheler Tellerrand in den Vorort von Kitzbühel zu dir, nach Hofgarten. Wie hast du zuerst gesagt, die Suburbs. Siehst du, das kann ich gar nicht aussprechen. Wie schaut's denn da aus mit Räumen zum Ausprobieren, oder? Räume zum Ausprobieren ist jetzt eine gute Frage. Zum Beispiel, hast du da einen Proberaum überhaupt im Hofgarten?
2: Ja, leider nicht. Der ist bei mir zu Hause.
1: Zwangsweise.
2: Zwangsweise, ja. Ich muss jetzt ganz schwach überlegen, vielleicht bin jetzt ich da der Falsche, was gefragt wird. Mhm. Ich bin immer schon da am Prob, aber mir wird so nichts bekommt, was man schon sagen muss, von der Musikschule her wird natürlich für die Musikschule etwas tun. Also wenn man da proben will, gibt es da einen Probenraum, den was man auch benutzen kann. Es gibt da so quasi Nachwuchsgruppen und so, das schon. Dann haben wir, es gibt auch 1, 2, 3 Ateliers bei uns in Hopfgarten, weiß ich, weil da zufällig nebenbei arbeite. Also es findet schon Kunst auch statt, definitiv.
1: Ja, das ist ja schön. Und wenn ich da in Kitzbühel so was Lässiges gemacht habe, und bei uns ist ja immer so cool mit dem Podcast Ruptur, dass wir da wirklich mal quer durch Tirol fahren. Und man kennt halt, auch wenn man Kultur interessiert ist, halt in der näheren Umgebung halt die Kulturorte. Und wir jetzt mit dem Podcast kommen so viel um und um und merken dann überhaupt, wie vielseitig Tirol eigentlich ist. Das hat man eigentlich gar nicht auf der Karte. Was glaubt denn ihr? Was könnte man denn da machen, dass das ein bisschen mehr, ich meine, wir machen jetzt ganz viel Arbeit mit dem Podcast, aber vielleicht, was könnte man denn da machen? Ist das, glaube ich, vielleicht da ganz viel mit Social Media, dass man da aktiver ist? Oder was sind denn da vielleicht für Wege, was ihr glaubt, dass man das ein bisschen sichtbarer macht?
0: Naja, wir stehen ehrlich gesagt auch vor dem, also wir haben immer sehr gut besucht, haben super Eröffnungen und für uns ist aber trotzdem immer wichtig und das Problem haben wir auch, dass einfach zu wenig junge Leute kommen. Ich denke mal, wo sind die Leute, die bei uns studieren gehen und nach Wien oder nach Innsbruck gehen, kommt es gar nicht mehr her oder was? Das denke ich mal, das ist, glaube ich, das war halt wichtig auch. Also.
1: Aber manchmal war das früher besser?
0: Das weiß ich nicht. Also ich denke mal Kunstgeschichte, wie viele Leute studieren Kunstgeschichte zum Beispiel? 100.000 Leute studieren Kunstgeschichte. Also ich habe noch nicht viel Kunstgeschichte-Studenten, ehrlich gesagt, bei uns gesehen. Also das fanden die irgendwie interessant. Und gleichzeitig bei uns, im Fall ist das vielleicht von Innsbruck angefahren, auch, das ist schon, aber ich glaube, das finde ich ist eine Chance, dass man da wirklich auch sieht, was auch irgendwie ein Level hat, wo es auch um was geht. Also, das ist ja nicht x-beliebig oder so, sondern also wir haben gute Presse gehabt also bis jetzt, aber ich weiß auch nicht, wie das, also keine Ahnung, vielleicht durch das, dass die Leute untereinander weiterreden, Mundpropaganda oder keine Ahnung, weiß ich auch nicht. Oder dass man in das richtige Forum reinkommt.
2: Ich glaube, so wie es ist, zum Beispiel macht es mit einem Verein, das ist eigentlich schon ganz ein guter und richtiger Schritt in die Richtung, weil da sind wir jetzt gerade bei den Räumen, es ist schwierig, da einen Raum zu finden und ab einer gewissen Größe sind halt da einfach gleich finanzielle Verbindlichkeiten da und das macht es ja mittlerweile für die Kunst sehr schwierig. Also kurz zum Beispiel nur aus Musikerperspektive, reden, wie zum Beispiel mein Release, ich habe so quasi eine Release-Party gemacht von meinem Album. Das ist super gelaufen, da waren 200 Besucher, ja, wir haben ein paar Ticketpreise gehabt. Ich habe natürlich auch eine große Band dabei gehabt, ich glaube, wir waren 10 Leute auf der Bühne, gell, wenn ich nicht ganz falsch bin, es war natürlich auch ein großes Ding, aber ohne Sponsoren und einen Verein, wo es die Leute steht zum Helfen, null Chance. Das war eben eine Geschichte, da hat keiner irgendeinen Gewinn gemacht oder irgendwas, obwohl 200 Leute da waren, gell.
1: Die dicke Preise waren jetzt nicht gerade gering, es war jetzt kein Fünfer,
2: dass ich mich erinnern kann. Nein, war es ja auch nicht ausgegangen. Ja. Sieht man, wir haben 20 Euro, glaube ich, war Eintrittspreis, wenn ich mich jetzt richtig erinnere, oder 18 oder 20 Euro, glaube ich. Und es ist schlussendlich eine Geschichte gewesen. Ja, ich habe jeden Künstler, was mir persönlich wichtig war, weil da steht der Aufwand dahinter, Aufwandsentschädigung, mehr kann man eh nicht sagen, zahlt. Und das war's dann. Ja. Ich selber, ich habe gar nichts damit verteilt und auch der Verein nicht, gell? Also, und da glaube ich, ist es schon wichtig, dass wir im richtigen Schritt im Vereine gründen, die was das unterstützen und Ding und Sponsoren suchen und einfach Gleichgesinnte, die was etwas für Kultur, Kunst überhaben. Mhm. Weil ansonsten wird das heutzutage oder ist es sehr schwierig.
1: Ja, da fast nicht möglich, wie du jetzt gerade gesagt hast.
0: Ja, und ich glaube, weil du gesagt hast, wo sind die Leute? In Dörfern ist es halt meistens schon so, also das merke ich, ich bin aus dem Zillertal und kann man jetzt sagen, wie man will, aber die Leute, die was da nie aus dem Dorf rauskommen und das sind halt früher viel mehr gewesen, als wir es jetzt sind wahrscheinlich, weil dort viel mehr Leute studieren gehen und einmal sich die Welt ein bisschen anschauen, erstens, weil es finanziell jetzt möglich ist und auch anders, dass man mal rauskommt. Aber die Leute, was weggehen, um irgendwie was zu sehen, zu erkunden oder in die Kunst einzutauchen, viel kann man nachher nicht mehr zurück, weil warum? Im Dorf, es bleibt das Dorf und es ist schwierig, da Gleichgesinnte zu finden, glaube ich, die was gleich denken wie du. Die was zurückkommen, das sind nachher meistens die, so wie es wahrscheinlich, die was sowas bauen, so einen Verein gründen, sowas unterstützen oder sowas probieren voranzutreiben. Aber ich glaube, der Großteil wird sich irgendwo niederlassen, wo die Umgebung mehr auf einen selber, glaube ich, abgestimmt ist. Und das glaube ich, ist ein großes Problem, dass man da die jungen Leute, die sich für sowas interessieren, in der Umgebung hat. So kommt es mir dem vor.
3: Wir hier wollen ja auch probieren, dass wir diese Kunst, wie auch immer, nicht nur Leuten sagen, die eh schon Kunst studieren, sondern es geht besonders darum, dass von der Schulklasse bis zum Pensionisten eigentlich jeder, der gar nicht damit befasst ist, einfach nur mal schauen darf und vielleicht selber die Kreativität dann dadurch angesprochen wird oder man vielleicht einen neuen Zugang in seinem eigenen Leben zu irgendwas findet. Also es geht auch darum, die Menschen, also uns ist es, also jetzt von der Idee her, sicher ist es toll, wenn es ganz viele Leute sehen, aber die halt kommen und die sind halt da und wir das freuen wir uns und es sind keine Lokale sein, die da einfach eine Bereicherung haben können und das ist eigentlich der Sinn, dass man das ein bisschen zusammenbringt und ohne, so wie der Matthias sagt, das jemandem aufzudrucken, sondern dass die ihre eigenen Wege finden können und die meisten entspannen sich eigentlich irrsinnig, wenn es einer kommen. Es war schon der Gemeinderat da oder vom Bürgermeister bis zum Bischof, die da auf einmal einfach also durchgehen und die Kunst wirkt dann. Der kann man sich dann eh nicht mehr entziehen. Und ja, das ist eigentlich, die lassen wir dann sprechen und ja. Und oft geht's gar nicht so um die Masse, weißt? Immer, das ist also ein Thema in Kitzbühel. Es geht immer darum, noch mehr herzubringen, noch mehr rauszupressen. Und ja, klar freuen wir uns natürlich über jeden Zusätzlichen, der sieht, weil einfach der Aufwand so groß ist. Aber auf der anderen Seite geht's uns dann eigentlich auch um das, ja. Mein Gott, jeder Einzelne, der halt kommt, ist gut und passt.
0: Ja, nein, ich finde, es ist nur wichtig, dass er gesehen wird, was ja. Man halt macht, dass das halt irgendwie eine Hand und Fuß hat. Das ist halt irgendwie so mein Punkt. Und gleichzeitig finde ich, was eigentlich cool ist oder was eben da der Erfolgs, weiß ich nicht, die Begründung ist, dass eben das so vielfältig ist. Das ist, glaube ich, nicht oft so. Also, das ist, glaube ich, was da besonders ist. Also, dass durch das, dass das irgendwie so niederschwellig ist und dass wir auch viel Vermittlungsarbeit machen. Also wir führen dann durch die Ausstellung oder wir merken, dass bei jeder Veranstaltung natürlich dann wer andere kommt. Wenn jetzt ich spiele, kriegen wir andere, als wir, wenn irgendeine Lesung ist oder als wir, wenn irgendein Künstler über seine Arbeit redet. Halt einfach. Und das ist, glaube ich, das, was dann spannend ist. Weil gleichzeitig singt ihr aber wieder alles, was da ist. Gell? Also das ist dann macht also diese Überschneidung der Disziplinen total Sinn halt einfach auch.
1: Ja, ich finde, das hat ganz gut passt zu dem, was Esther gesagt hat, oder? Ich kann jetzt Après-Ski spielen vor 1000 Leuten und ganz viel Geld kriegen, aber ich kann auch mit meiner eigenen Band wo spielen, wo vielleicht nur 50 oder 100 Leute da sein und das gibt mir viel, viel mehr. Also es muss nicht immer die Masse sein, oder?
3: Nein, trotzdem.
4: Ich glaube, in einem Dorf ist ja eh so, wie du sagst, vielleicht müssen auch nicht die Leute kommen, die was das eh schon studieren und können, sondern das ist nachher mehr eine Vermittlungsarbeit, wenn die mal das sehen, die was nicht so oft rauskommen aus dem Dorf und das vielleicht gar nicht wissen, was es gibt. Da bringt man halt das zu denen hin nachher. Und das finde ich auch ganz eine wichtige Arbeit eigentlich.
1: So, da sind wir jetzt eh schon bei unserer letzten Frage angelangt. Wir haben leider nicht mehr Zeit. Und zwar immer die Abschlussfrage ist, weil das ist ja auch der rote Faden beim Podcast, was haltet ein Künstler, Künstlerin, Kulturschaffende eigentlich im Land, in Tirol? Wir haben das ganz oft bei anderen Podcast-Folgen gehört. Weil die waren in Wien unten, haben eigentlich in Wien dann schon ein gutes Netzwerk gehabt, sind dann aber doch wieder zurückgekommen und haben es da super toll gehabt. Obwohl man vielleicht woanders sich leichter tut und so weiter, geht man doch wieder nach Tirol zurück. Wie du zum Beispiel nach dem Studium. Was haltet euch in Tirol? Was macht die Kulturarbeit in Tirol so einzigartig?
3: Ich habe einfach gern Kunst und Kultur dort, wo ich wohne, unmittelbar und dass ich nicht extra nach Wien fahren muss oder nicht extra nach München, sondern dass es auch da erleben kann und der Kontakt, der mit den Menschen entsteht, das ist für mich das Ausschlaggebende.
0: Ja, für mich ist interessant, dass eben da dieser ganze Szene-Gedanke wegfällt. Also, dass eben sich das vermischt und dass ich, ja, und natürlich auch dieses ganze Kunstbühl-Plus-Projekt und diese Vermittlungsarbeit, das ist auch ein großer Teil und dass man irgendwie, dass ich da gut arbeiten kann und dass da halt einfach eine große Lebensqualität ist, ganz das, was mich eh alle kennen. Und, ganz einfach eigentlich, ja.
1: Anton Christoph, was sagt ihr?
4: Ja. Ich war auch zuerst lange in Innsbruck, nachher lange in Linz, abschnittsweise auch wieder Wien. Irgendwann holst du dich wieder zurück zu den Wurzeln, kommt man vor. Das ist so, es ist mir ist das voll wichtig gewesen, dass ich mir das alles anschaue und einfach andere Sachen sehe und wie andere Leute in andere Städte ticken. Das bringt, finde ich, extrem viel und sollte eigentlich fast verpflichtend sein, finde ich, für jeden, dass er mal über den Tellerrand ausschaut und einmal für ein Jahr irgendwo hingeht, einfach um das ganze andere ein bisschen aufzusaugen. Aber weil ich glaube, wir haben es in Tirol einfach saumäßig schön. Wir haben alles, was man sich irgendwie wünschen kann und vorstellen kann und die Lebensqualität, wie du gesagt hast, das für mich war das nachher irgendwie der ausschlaggebende Punkt. Ich habe mich da in Linz nicht so wohl gefühlt, dass ich sage, da will ich bleiben. Das ist so. Ob das Kollegen, Kolleginnen, Familie, Freunde und das ganze Netzwerk, Kunst und Kultur, ich finde, da warst du eh am besten, Michael, in Innsbruck. Da haben wir einfach mittlerweile eine super Szene aufgebaut, wo wirklich ganz, ganz viel passiert. Und das macht schon Spaß, das ein bisschen voranzutreiben.
2: Ich würde auch sagen, der Lebensraum, einfach wie der Christoph schon gesagt hat, ist bei uns wunderschön. Die Landschaft, aber auch das Ganze drumherum, wirtschaftlich, Gesundheitssystem. Ich glaube, ganz, ganz viel Leute sehen in dieser Hektik und Stress, was wir mittlerweile haben, sehen das gar nicht mehr, wie gut das uns eigentlich geht. Und da muss man eigentlich gar nicht weit weg gehen. Da muss man nicht einmal aus Europa rausgehen, wenn man sieht, wie das anders sein kann. Und ich fühle mich da einfach pudelwohl und fühle mich da glücklich. Und wir haben eine super Szene, wie du schon gesagt hast, wie der Christoph schon gesagt hat, künstlerisch. Und das macht einfach Spaß da. Warum da einen Weg gehen?
1: Aber einen Weg könnte man gehen, und zwar vom eigenen Dorf vielleicht mal ins Nachbardorf. Aber auch, muss ich sagen, ganz, ganz wichtig, einmal aus der Stadt raus. Weil in Innsbruck kriege ich das extrem mit, dass es schon hart ist. Wenn was nicht in der Innenstadt ist, sondern mal zum Music Hall, zum Richtung Dez rausfahren, ist schon ganz, ganz schwierig für die Innsbrucker. Also oft ein bisschen über den Tellerrand hinaus, wie du schon gesagt hast, Christoph, glaube ich.
4: Das macht Sinn, ja. Die Music Hall ist ja fast Ausland für Innsbruck. Ja. Ja, das haben wir selbst mitgekriegt.
1: Obwohl das vielleicht 10 Minuten mit Bus wären, der vom Eschwanhof wegfährt. Aber jetzt keine Werbung da für die IVP. Vielen Dank für diesen tollen Podcast. Das war Ruptur Episode 6. Dankeschön, liebe Beate, lieber Matthias, lieber Christoph und lieber Anton. Sehr, sehr schön, dass ihr heute alle euch die Zeit genommen habt. Dankeschön, dass wir da sein haben dürfen und dass wir so gut versorgt worden sein. Und die nächste Ausgabe Ruptur für alle, die eine Stunde ins Auto hocken wollen, apropos über den Tellerrand hinaus. Wir sind am 2. Juni im Schloss Bruck in Lienz. Vielen Dank.
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1: Thorstein Einarsson. 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